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Liebe Brüder und Schwestern, in der Höhe ich reise in dem Namen von unserem Herrn Jesus Christus, möchte der Herr uns alle einen gesegneten Tag schenken. Wir wollen von dir lesen, Evangelium Johannes Kapitel 1, Vers 11, durch 14. 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

0: Einige Tage danach machte uns Mutter sehr ruhig eine Mitteilung, aber dabei zuckten ihre Lippen wie immer, wenn sie sich etwas besonders Lustiges ausgedacht hatte und das Lachen kaum unterdrücken konnte. Guste sollte in Vertretung von Onkel Ewersbusch, der wieder einmal an seinem Hexenschuss litt, nach Westfalen fahren und dort unter 20 Schweinen die 10 besten aussuchen. Das ist natürlich eine große Ehre für Guste, dass ihr Onkel Ewersbusch so viel Geschäftstüchtigkeit zutraut, dass sie ihn vertreten kann, erklärte Mutter. Und so viel Schweineverstand, scherzte Vater und schmunzelte auch. Natürlich kann Guste als junges Mädchen nicht allein reisen, fuhr Mutter fort. Minchen als vernünftige und verlobte große Schwester begleitet sie. Und Annchen darf auf Gustes Wunsch auch mit. Macht euch recht fein, damit sie in Westfalen staunen, scherzte Vater in ungewohnter Lustigkeit. Nun, und ob wir uns fein machten? Dafür sorgte Tante Ewersbusch in großzügiger Weise. Wir waren selber so überwältigt von unserem Staat, dass wir uns sogar auf der freigebigen Tante Veranlassung fotografieren ließen. Das erste Mal in meinem Leben übrigens. Ich habe das Bild hier verblasst und vergilbt vor mir liegen und ich möchte es euch am liebsten allen zeigen. Gewiss, ihr werdet lächeln über diese drei mit ihren hinten so weit ausgebauschten Röcken, den Spitzenmanschetten und den Hütchen mit den Straußenfedern. Aber damals war es so Mode und keinem wäre es eingefallen, darüber zu witzeln oder die Nase zu rümpfen. Trotz meiner Erwachsenenkleidung und des keck vorgestreckten Regenschirms sowie dem noch gewagter gezeigten Schnürstiefelchen sieht man mir doch noch das Kind an. Minchen steht vornehm und überlegen eine Stufe über mir. Und Guste? Ja, obwohl sie das prächtigste, vielfach gerüschte, getupfte Seidenkleid mit dem dicken, goldenen Medaillon trägt, schaut sie doch drein wie ein grimmiger Schutzmann, und als wenn sie mich verhaften wollte, hat sie ihre kräftige Linke mit dem schwarzen Halbhandschuh auf meine schmale Schulter gelegt und den Regenschirm stemmt sie so fest auf den Boden, dass man befürchten muss, er breche im nächsten Augenblick in zwei. Ach ja, für Guste war solch eine vornehme Aufmachung nichts. Und leider sagte ja auch der Ferkelsbauer sogleich, als er uns am Bahnhof abholte, in westfälischer ehrlicher Offenheit, »In Ihrer blauen Arbeitsschürze gefallen Sie mir besser, Fräulein Auguste.«
1: »Wenn ich das gewusst hätte, hätte ich die schönen Taler für diesen Staat gespart,«
0: antwortete sie ihm ebenso aufrichtig und schaute ihn dabei an, als wenn er schuld an dieser Verschwendung wäre. Das war natürlich kein guter Anfang für unsere Brautschau, die als Ferkelschau getarnt worden war. Als Brautschau hatte Karl diese Reise bezeichnet. Dann aber, auf Gustes zorniges Augenblitzen hinzugefügt, »Nun, die Leute in Westfalen könnten doch bei eurem Besuch meinen, der Herr Ferkelsbauer bekäme 3 zur Auswahl vorgeführt.«
1: »Hier werden keine Bräute, sondern Schweine ausgesucht«, hatte Guste gegrollt. »Und außerdem ist Minchen verlobt und Anchen noch zu jung und ich heirate ihn überhaupt nicht. Der will mich ja nur, weil ich so ein Arbeitspferd bin.«
0: Nun saß sie auch grollend auf dem flotten Einspänner, mit dem uns der junge Mann durch Wald und Feld und Wiesenland und durch ein Dorf mit gemütlichem Zwiebelturm kutschierte. Ich ahnte damals noch nicht, dass ich in diesem Dorf 10 Jahre später meinen Mann und auch Alwine, ihren Lebensgefährten und ihre Heimat finden sollte. Noch ein gutes Stück Wegs hinter dem Ort lag in einem lieblichen Wiesental dicht am Wald das Gut des Ferkelsbauern. Das weiß getünchte, vielfenstrige Haus machte einen behäbigen, gemütlichen Eindruck. Kritisch besah Guste den Flur, als wir eintraten.
1: »Die Steine müssten hier besser geschrubbt werden«, brummte sie vor sich hin. »Und der Fußboden auch«, murmelte sie, als wir in die Stube traten.
0: Nach dem Mittagessen, das uns eine weißhaarige Lina auftrug und das sehr schweigsam verlief, wünschte Minchen in den Wiesen, zarte Blümlein, zu Freundschaftssträußchen zu pflücken. Ich war auch bereit mitzugehen, um Mutter einen Strauß mitzubringen. Aber Guste hatte anderes im Sinn.
1: Larifari, sagte sie und sprang auf. Eine westfälische Mettwurst ist Mutter lieber. Blumen welken bis zu Hause, und ich bin nicht wegen Blumen hierher gekommen, sondern wegen Schweinen. Jetzt geht es in den Stall.
0: Sie schaute an ihrer gerüschten Seidenpracht hinunter.
1: Ist wirklich wahr, was Sie gesagt haben, sagte sie dann. Diesen dummen Staat hätte ich besser weggelassen. Hat ein Heidengeld gekostet, und schöner werde ich auch nicht davon. Geben Sie mir mal einen Strick oder sowas ähnliches, dass ich den Rock hochbinde, sonst habe ich nachher die Hakepampeln dran. Und für eine deftige blaue Schürze sorgen Sie mal.
0: Und zu Minchens sprachlosem Entsetzen verschwand einige Minuten danach unsere Guste mit hochgebundenem Seidenkleid und blauer Schürze im Schweinestall, wohin ihr der Ferkelsbauer vorausging. Minchen und ich lustwandelten indessen sittsam auf den Wiesenpfaden. Erst kurz vor unserer Abreise, die wegen der schlechten Verkehrsverhältnisse schon gegen 3 Uhr sein musste, sahen wir unsere Guste wieder. Und mit ihr und 3 westfälischen Mettwürsten traten wir die Heimfahrt an, auf der Guste so schweigsam war wie diese schmackhaften Würste. Zu Hause liefen wir natürlich alle 3, wie es bei jeder Heimkehr üblich war, zu Mutter. Guste fiel ihr sogleich stürmisch um den Hals.
1: »Mutter«, rief sie, »ich nehme ihn nicht. Deinetwegen kann ich ihn nicht nehmen.«
0: »Meinetwegen?« staunte Mutter.
1: »Ja, wer soll dir denn helfen, wo Emma doch fort ist und Mienchen zu fein für unseren Haushalt und auch bald heiraten will?«
0: »Aber Guste«, wehrte Mutter lächelnd, »meinetwegen sollst du nicht verzichten. Im Gegenteil, es wäre mir sogar eine große Beruhigung, wenn du heiratetest. Ich bin gewiss, dass gerade bei dir deine Geschwister eine Heimat hätten, wenn ich nicht mehr wäre.«
1: Das sollen sie«, versprach Guste eifrig.
0: Und dies Versprechen hat sie treulich gehalten und auf ihre sämtlichen Neffen und Nichten ausgedehnt.
1: »Platz ist ja genug bei dem Ferkelsbauer. Und dann nehme ich ihn. Deinetwegen, Mutter.«
0: »Nur meinetwegen?« fragte Mutter und lachte noch herzlicher.
1: »Auch seinetwegen«, versicherte Guste. »Ist ja soweit ganz ordentlich bei ihm, aber da muss mal eine Frau hin, die die Fußböden gründlich schrubbt und die Milchkannen blank scheuert.«
0: »Und deinetwegen nimmst du ihn also nicht?« fragte Mutter. Da drückte Guste ihren derben, eckigen Kopf noch fester an Mutters Schulter und stammelte lachend und weinend.
1: »O Mutter, er hat mich doch lieb, wenn ich auch so hässlich bin.«
0: Und Mutter lächelte auf ihre hässliche Tochter hinunter und sagte, »Dann hat er Weisheit von unserem Herrn im Himmel und kennt das Wort, der Mensch sieht, was vor Augen ist. Gott aber sieht das Herz an, wenn nur alle Männer so klug wären wie dein Ferkelsbauer.«

Fädle mir mal die Nadel ein, Kind. Das sagte Mutter immer öfter. Und nach war es bei uns schon zur Gewohnheit geworden, Mutter die Nadel einzufädeln, wenn sie am Nähen, Stopfen oder Flicken war. Ja, wir Kleineren lauerten schon darauf, wie Heftelmacher, und machten uns den Rang streitig, wer jetzt daran war, einfädeln zu dürfen. Mutter lächelte dann und sagte, »Ich komme mir vor wie eine Königin, deren Dienerschaft sich darum reißt, ihr behilflich sein zu dürfen.« Nur dass Königinnen im Allgemeinen keine Socken stopfen, scherzte Vater eines Abends, als er bei uns saß und die Zeitung las. Es war ein besonders gemütlicher Abend. Ich erinnere mich noch seiner, als wäre es erst gestern gewesen. Wir saßen alle miteinander um den großen, abgewetzten Tisch. Auch Minchen und Guste, die schon seit einigen Jahren bei anderen Leuten arbeiteten, waren mit dabei. Minchen, die Zofe bei Kommerzienrat Wittenstein war, stickte mit ihren feinen Fingerchen an einem Perlkissen. Guste flickte an einer ihrer blauen Schürzen, die sie in Tante Ewertsbuschs Küche und Metzgerei trug. Es war wohl so richtig ein Beweis, dass unser Haus wirklich ein sonniges Haus war, dass diese beiden Großen jeden freien Abend daheim verbrachten. Und nicht gezwungen, sondern aus freiem Antrieb zog es sie in den Familienkreis. »Nirgends ist es so gemütlich wie bei uns zu Hause«, hatte Guste auch an diesem Abend wieder einmal mit einem befriedigten Seufzer versichert. Und Minchen, die so ein Gegensatz zu unserer derben Guste war und meist nicht mit ihr übereinstimmte, hatte ihr mit einem gefühlvollen »Ach ja« ihre Bestätigung zugenickt. An diesem Abend war es nun besonders schön, weil auch Vater sich nicht in sein Stübchen zurückgezogen hatte, sondern bei uns geblieben war. Er las zwar in der Zeitung, ließ sich aber durch unser leises Geplauder nicht stören, verbat es auch nicht, sondern warf sogar dann und wann ein Scherzwort hinein. Oder, was uns immer wieder besonderen Spaß machte und mit dankbarem Gelächter belohnt wurde, er las Anzeigen lustig zusammengekoppelt vor. Zum Beispiel »Fleißiges, sauberes Hausmädchen« auf den Namen Bello hörend entlaufen. Oder er erfand Nachrichten, die uns in großes Erstaunen versetzten, bis wir an dem Blinzeln hinter seinen Brillengläsern merkten, dass er uns wieder einmal angeschmiert hatte. Manchmal fielen wir aber auch nicht auf sein Geflunker herein. Denn wer von uns war schon so dumm zu glauben, dass einer mit einem Luftballon bis nach England geflogen wäre oder ein anderer einen Wagen erfunden hätte, der ohne Pferde und ohne Dampf und Schienen durch die Straßen fuhr? Ja, Vater war an diesem Abend erstaunlich gut aufgelegt. »Wir werden alt, Minna«, neckte er unsere liebe Mutter, als sie sich wieder die Nadel einfädeln ließ. »Sogar deine schönen blauen Augen bleiben nicht jung. Du musst dir eine Brille auf deine kleine Nase setzen. Pass mal auf, wie würdig du dann aussiehst.« »Mutter, eine Brille?« riefen wir Kinder teils lachend, teils entsetzt. Mutter schaute Vater an und lächelte. Aber wenn ich es mir heute überlege, so war es kein fröhliches, sondern ein wehmütiges Lächeln. »Eine Brille nützt mir nichts, Karl«, sagte sie leise. »Ich habe es schon einmal mit deiner versucht.« »Natürlich half sie dir nicht«, entgegnete Vater ein wenig ärgerlich. »Wir haben doch ganz verschiedene Augen.« »Vater hat braune Augen und Mutter hat blaue Augen«, krähte unser Jüngster dazwischen und schaute dabei stolz in die Runde. Aber diesmal lachten wir nicht wie sonst über seine Einfälle. Wir waren auf einmal gar nicht mehr so fröhlich. Mir war so beklommen zumute und den anderen wahrscheinlich auch. Es war, als ahnten wir, dass sich uns ein Unheil nahte, eine dunkle Wolke, die unser sonniges Haus überschatten wollte. »Ach Karl, das macht es nicht«, sagte Mutter noch leiser. »Mir helfen keine Gläser. Ich habe einen Schleier vor den Augen.« Mit einem Ruck ließ Vater die Zeitung sinken und sprang auf. Er stellte sich dicht vor Mutter. »Schau mich mal an«, befahl er in seiner kurzen Art. Mutter hob ihre schönen blauen Augen zu Vater auf. Die beiden sahen sich an, und wir Kinder starrten wiederum die beiden an. Karl brummte zwar noch »wie ein Brautpaar«, aber ein kräftiger Stoß von Gustes kräftiger Hand überzeugte auch ihn, wie ernst dieses »in die Augen schauen« zu nehmen war.
Du gehst morgen sofort zum Augenarzt, bestimmte Vater. Aber Karl, widersprach Mutter sanft, das kostet doch so viel. Karl und Anchen müssen neue Schuhe haben. Ich lauf gern noch in den alten, die sind so schön latschig ausgetreten, rief Karl. Meine drücken fast gar nicht, fiel ich zaghafter ein, denn ich war ein eitles kleines Ding und dachte mit Schrecken an den großen Riester, den Vater selber auf den rechten Schuh vorne draufgeflickt hatte. Ich habe mir schon so ein schönes Stück Geld bei Tante Evertsbusch für meine Aussteuer gespart, fuhr Guste fort. Und was brauche ich eine Aussteuer? Mich nimmt doch keiner. Damals hatte sie sich noch nicht zu der Heirat mit ihrem westfälischen Freund entschlossen. Ich brauche zwar eine Aussteuer, flötete unser feines Mienchen, aber mein Albert wäre entrüstet, wenn ich meine Ersparnisse nicht freudig für meine Mutter opferte. Nun Schluss mit dem Gesäusle, fuhr Vater dazwischen. Er mochte Mienchens gefühlvolle Art weniger als Gustes Derbheit, die er zwar auch häufig tadelte. So viel werd ich wohl noch selber aufbringen, ohne die Hilfe meiner Kinder in Anspruch nehmen zu müssen. Sie meinen es doch so gut, beschwichtigte Mutter. Ja, ja, gab er aufgeregt zu und knüllte die Zeitung zusammen. Wir starrten ihn immer noch wie verzaubert an. Das Papier knisterte und raschelte. Er faltete die Zeitung nicht so sorgfältig, wie er es sonst tat. Seine Hände zitterten. »Morgen früh gehst du zum Arzt«, sagte er in seiner Art, die keinen Widerspruch duldete. Und damit ging er in sein Stübchen hinüber, ohne Gute Nacht zu sagen. Es war aus mit dem fröhlichen Abend. Wir wären alle bedrückt zu Bett gegangen, wenn jetzt nicht Mutters helle Stimme in unsere Trübsal hineingefahren wäre. »Nun singen wir den Abendsegen«, befahl sie. »Ich schlage heute ein besonders schönes, aber auch schweres Lied vor, weil unsere beiden Großen da sind und mithelfen können.« Hinunter ist der Sonne Schein, die finstre Nacht bricht stark herein. Leucht uns, Herr Christ, du wahres Licht, lass uns im Finstern tappen nicht. Lass uns im Finstern tappen nicht, wiederholte Mutter leise. Doch dann hob sie mit ihrem strahlenden Lächeln den Kopf und sagte, bei ihm wird die Finsternis auch Licht sein.

Am nächsten Nachmittag, am Morgen hatte sie sich nicht freimachen können, durfte ich Mutter in die Stadt zum Augenarzt begleiten. »Weißt du, Annchen«, sagte sie mit einem entschuldigenden Lächeln, »mir wird es auf der Straße unter den vielen Menschen oft ein wenig bange mit meinem Schleier vor den Augen. Du führst mich doch gern?« Und ob ich es gern tat. Ich fühlte mich beglückt und hochgeehrt wie immer, wenn ich mit Mutter ausgehen durfte. Aber diesmal plauderte sie nicht so fröhlich mit mir wie sonst. Sie ging sehr still an meiner Hand. Schließlich, als mir ihr Schweigen fast beängstigend wurde, zupfte ich sie zaghaft am Rock und fragte teilnahmsvoll, »Mutter, bist du sehr bange?« »Ach nein, Kind«, antwortete sie freundlich. »Ich dachte nur, wie ich so an deiner Hand ging, an ein Wort der Heiligen Schrift. Als du jünger warst, gürtest du dich selbst und wandeltest, wohin du wolltest. Wenn du aber alt wirst, wirst du deine Hände ausstrecken, und ein anderer wird dich gürten und führen, wohin du nicht willst.« »Soll ich dich nicht zum Augenarzt führen? Willst du nicht hin?« fragte ich erschrocken und blieb stehen. »Und auch, Annchen«, entgegnete Mutter, »du kleines Ding führst ja gar nicht den Weg, den ich nicht gehen will. Der andere, der führt, ist der Herr, und die Wege des Herrn sind richtig. Weißt du nicht, wie wir immer singen, du führst mich doch zum Ziele, auch durch die Nacht?« Danach musste ich lange Zeit im Wartezimmer des Arztes sitzen, während Mutter bei ihm im Sprechzimmer war. Ich baumelte mit meinen kurzen Beinen gegen die Quasten des rotsamtenen Polstersessels, so dass sie auch baumelten. Und das dünkte mich sehr vornehm. Auf dem Heimweg war Mutter noch stiller. »Wir gehen noch zum Großvater«, bestimmte sie. Großvater war schon eine Weile bettlägerig. Er war nicht krank, nur müde. Er begrüßte uns mit freundlichem Lächeln. Dann aber wurde ich zu Tante Bertha in die Küche geschickt. Dort war ich immer sehr gern, weil die gute Tante stets irgendein Leckerbissen für mich bereit hatte. Als Mutter dann aus Großvaters Zimmer heraustrat, waren ihre Augen so strahlend, als hätten sie etwas Wunderschönes gesehen. Und es war kaum glaublich, dass ein Schleier über ihnen liegen sollte. Ob ihn der Augenarzt vielleicht schon weggeschnitten hatte, dachte ich. Aber ich wagte Mutter nicht zu fragen. Ich hatte bestimmt niemals Angst vor ihr, aber eine unerklärliche Scheu hielt mich ab, sie zu stören, als sie so seltsam entrückt neben mir bergan zu unserem Haus schritt.

Erst am Abend, als Mutter längere Zeit mit Vater in seinem Stübchen geweilt hatte, erfuhren wir Kinder, was der Augenarzt gesagt hatte. Mutter sollte schon in der nächsten Woche in der Augenklinik in Bonn operiert werden. Wir waren alle so entsetzt, dass keines von uns zuerst nur ein Wörtchen dazu äußerte. Mutter nach Bonn? In eine Klinik? Das war etwas anderes als damals die kleine harmlose Reise ins Hessenland, worüber wir Kinder uns schon so aufgeregt hatten. Wir standen wie versteinert, und wieder löste uns Mutters fröhliche Stimme aus unserer bösen Verzauberung. »Nun steht doch nicht da und starrt gen Himmel«, rief sie munter. »Ich sterbe doch nicht dran, wenn ein geschickter Arzt den Schleier von meinen Augen löst. Freut euch lieber mit mir, dass ich dann euch alle und die schöne Gotteswelt wieder richtig sehen darf, wenn es des Herrn Wille ist. Wir wollen alle ganz feste beten, dass deine Augen wieder gesund werden«, stieß Alvina hervor. »Ja, wir wollen alle beten, dass die Operation gelingt«, pflichtete Minchen bei. »Ja, ja, ja«, stimmten wir allesamt bei. »Nein«, sagte da die Mutter mit fester Stimme und machte ihre bekannte kleine Handbewegung, womit sie uns dann und wann eine Bitte endgültig abschlug. »Nein?« Wir staunten sie an. »Sollten wir denn nun nicht gerade beten?« »Beten für sie, die uns das Beten gelehrt hatte, die selber ein Gebetsleben führte?« »Nein«, sagte Mutter noch einmal, »ihr sollt nicht beten, dass meine Augen geheilt werden. Wisst ihr denn, ob das des Herrn Wille ist? Betet, dein Wille geschehe. Gottes Wille ist immer gut. Und betet, dass ich zu diesem Willen freudig Ja sagen lerne, dass ich beten kann, was gewesen werde stille, stille, was dereinst wird sein. All mein Wunsch und all mein Wille, geh in Gottes Willen ein.« Heute Abend singen wir: »Was Gott tut, das ist wohlgetan. Es bleibt gerecht sein Wille.« Ob Mutter geahnt hat, wie die Operation ausging? Als sie nach einigen Wochen zurückkehrte, war die Operation des linken Auges missglückt. Es war blind. »Es bleibt ja noch das andere Auge übrig«, tröstete Vater. »Das lässt du nächsten Monat operieren, und das wird dann bestimmt klar.« »Ach, Karl, wollen wir mit dem Messer eines Arztes gegen Gottes Willen angehen?«, widersprach Mutter. »Ich habe die Gewissheit bekommen, dass der Herr meine Blindheit will.« Aber dann beugte sie sich doch unter Vaters Machtwort, wie sie es zeitlebens getan hat. Sie fuhr noch einmal nach Bonn. Sie ließ auch das andere Auge operieren. Sie behielt Recht. Von der zweiten Operation kehrte sie als Blinde zurück.

Als Vater uns Kinder darauf vorbereitete, weinten wir alle hellauf. Aber als er dann am Tag danach mit Mutter am Arm den Berg heraufkam und wir alle vor der Haustür zu ihrem Empfang standen, unterdrückten wir tapfer das Schluchzen, das uns im Hals wirkte. Dafür sorgte schon Vaters strenger Blick, mit dem er warnend und befehlend von einem zum anderen sah. Als wir dann in Mutters klares, helles Gesicht schauten, wurde es uns leichter, die Tränen hinunterzuschlucken. Mit ausgestreckten Händen kam sie auf uns zu. »Da bin ich wieder«, rief sie mit ihrer hellen Stimme. »Und nun bekommt ihr mich nie wieder los. Ich kann euch ja gar nicht mehr fortlaufen. Nun habe ich mal richtig Zeit für euch. Aber passt mal auf, wie ihr jetzt für mich arbeiten müsst. Ihr habt mich ja manchmal eure Königin genannt. Nun stelle ich euch erst richtig als meine Dienerschaft an.« Wir drängten uns um sie, wir umarmten sie, küssten sie, jedes wollte noch dichter an sie. Wenn Vater nicht dazwischen gegriffen hätte, hätten wir sie mit unserer Liebe noch totgedrückt oder umgestoßen. Jetzt aber endlich das heiß ersehnte Körbchen Kaffee, mahnte sie dann selber lachend. Welche Selbstüberwindung und Tapferkeit war hinter diesem Lachen verborgen, denke ich heute. Am Kaffeetisch tauten wir immer mehr auf. Wir vergaßen ganz und gar, dass Mutter als Blinde heimgekehrt war und unter uns saß, ohne uns sehen zu können. Wir erzählten ihr eifrig, es war wie ein Sonntag mitten im Alltag. »Das war ein wunderschöner Nachmittag«, sagte Alwine, als wir endlich die Tassen abräumten. »Ihr sollt mal sehen, welch eine schöne Zeit jetzt beginnt«, rief ihr Mutter nach. Das klang fast unglaublich, und doch kann man von den folgenden Tagen und Monaten sagen, da haben die Dornen Rosen getragen. Mutter fand sich überraschend schnell in Haus und Hof zurecht. Ein Fremder hätte ihr kaum ihre Blindheit angemerkt. Aber so unermüdlich treppauf und treppab konnte sie doch nicht mehr wirken. Manche Arbeit musste sie uns Kindern überlassen. Und wir setzten alle unsere Ehre darein, alles so vollkommen auszuführen, wie sie es früher getan hatte. Sie selber saß viele Stunden mit ihrem Strickstrumpf an ihrem Fensterplatz oder bei gutem Wetter vor dem Haus. Und da gehörte sie uns noch viel mehr als früher. Sie hatte noch viel mehr Zeit für uns und für alle anderen, die mit großen und kleinen Sorgen und Nöten zu ihr kamen. Für jeden hatte sie ein freundliches Wort, ein freundliches Lächeln. Kein Hadern mit Gott, kein Klagen über eigenes Leid kam je über ihre Lippen. Einmal hörte ich, wie Tante Ewertsbusch in ihrer derben Art zur Mutter sagte, »Ich begreife nicht, dass du immer so zufrieden und geduldig sein kannst.« Da antwortete Mutter, »Denen, die Gott lieben, müssen alle Dinge zum Besten dienen. Er legt auf keine Schulter mehr, als sie tragen kann. Wie deine Tage, so deine Kraft, und unter dir sind ewige Arme. Und habe ich nicht allen Grund, dankbar zu sein? Ich habe ein Heim, einen guten Mann, brave Kinder, und nun tut mir der Herr noch die Ehre an und nimmt mich besonders. Nun können meine Lieben nicht nur besser mit mir reden, sondern auch er mit mir und ich mit ihm.«

Ja, das merkte man Mutter oft an, wenn sie, das Gesicht zum Himmel hinaufgewandt, still dasaß, dass sie mit ihm Zwiesprache hielt. Die sichtbare Welt war für sie erloschen, aber die unsichtbare Welt wurde für sie immer klarer. Von einer Klarheit zur anderen wurde sie geführt. Sie hatte uns immer so wunderschön die biblischen Geschichten erzählt. Nun aber war es, als sehe sie das heilige Land, die Gestalten und den Herrn Jesus leibhaftig vor sich. So lebhaft und anschaulich berichtete sie uns davon. Eine ihrer liebsten Geschichten war die von der Auferweckung des Töchterleins des Jairus. »Denkt euch«, rief sie dann mit roten Wangen. Sie schaute beim Erwachen zuallererst in des Herrn Jesu Antlitz. »So werde ich es auch erleben.« Und dann fügte sie das Psalmwort hinzu, »Ich aber will schauen dein Angesicht in Gerechtigkeit. Ich will satt werden, wenn ich erwache, an deinem Bild.« »Aber noch nicht, noch nicht«, rief ich eines Abends dabei ängstlich und griff nach ihrer Hand. »Nein, noch nicht, Kleines«, entgegnete sie leise, »ihr braucht mich ja noch.«

An einem Frühlingsnachmittag schickte Großvater Bescheid. Er wolle von Mutter Abschied nehmen. Meine Schwester Auguste half Mutter beim Ankleiden, während ich mich freute, Mutter führen zu dürfen. Als wir bei Großvater angekommen waren, setzte sie sich auf sein Bett, streichelte seine welken Hände und sagte, »Ach, Vater, wie gern würde ich noch einmal dein liebes Gesicht sehen. Aber damit muss ich mich wohl noch gedulden.« Großvater erwiderte, »Liebes Kind, ich habe Lust abzuscheiden und bei Christus zu sein. Ich bin des Treibens müde.« »Ach, Vater«, seufzte Mutter, »ich bin auch oft so sterbensmüde. Meine Füße wollen auch nicht mehr. Sie sind so geschwollen. Aber mein Mann sagt, es käme daher, dass ich mich nicht mehr so bewegen könnte wie früher. Das Stubenhocken machte mich müde. Im Sommer, wenn ich wieder draußen sitzen kann, ginge es besser. Ich sehe ja so gesund und blühend aus und wäre noch jung. Ich habe dich rufen lassen, weil ich noch einiges mit dir zu besprechen habe. Denn wer weiß, wie nahe mir mein Ende«, sagte Großvater und befahl dann, »Anchen, geh hinaus zu Tante Bertha.« So weiß ich denn nicht, was die beiden Lieben noch zuletzt hier auf Erden miteinander geredet haben.

Als am anderen Morgen Auguste wie immer in Mutters Schlafzimmer ging, um ihr beim Ankleiden zu helfen, lag Mutter bewusstlos vor dem Bett. Und damit begann Mutters letzte Leidenszeit, die aber zugleich auch eine unvergessliche Segenszeit für uns alle wurde. Ihr Krankenzimmer wurde für uns eine Stätte des Friedens, ja ein heiliger Ort. Trotz Atemnot und Schmerzen verließ sie auch hier ihr gütiges Lächeln nicht. Oft strich sie uns nacheinander über die Köpfe, die Gesichter und sagte, »Das ist Karl, das ist Alvine, das ist Annchen, das ist Hermann.« Und dann hatte sie für jedes ein Segenswort, wie einst der Vater Jakob vor seinem Scheiden. Unsere Herzen öffneten sich ihr immer weiter. Karl gelobte ihr kniend, als ältester Sohn niemals seine Geschwister im Stich zu lassen. Mutter ahnte wohl schon, dass wir auch Vater nicht mehr lange haben würden. »Bei mir ist immer Platz für meine Geschwister«, versprach ihr Auguste weinend und presste ihren Kopf neben Mutters Kopf auf das Kissen. »Sie sollen alle bei mir eine Heimat haben. Ich sorge dafür, dass ich auch ein sonniges Haus habe.« »Du sollst nicht bloß ein sonniges Haus haben«, erwiderte Mutter, »sondern alle 10. Denkt einmal, wir waren eine fröhliche Familie. Daraus sollen 10 fröhliche Familien werden.« »Und später werden es dann 100 und dann 1000«, rief unser Jüngster begeistert. »Und dann können wir alle zusammen singen, Himmel an, zieht alles Volk des Herrn.« »Himmel an«, wiederholte Mutter leise, »das sollt ihr mir jetzt auch singen.«

Am Tag darauf erhielten wir die Nachricht, dass Großvater sanft entschlafen wäre. »Wie schön«, sagte Mutter. »Jetzt ist er bei Jesus.« In den nächsten Tagen lag sie sehr still. Sie flüsterte nur noch. Am Abend vor Ostern waren wir, wie jeden Abend, an ihrem Bett versammelt und sangen ihr auf ihren Wunsch Auferstehungslieder. Durch das geöffnete Fenster drang der Klang der Festglocken aus dem Tal. Da richtete sich Mutter plötzlich auf, streckte beide Hände aus und rief laut, »Ich sehe ihn! Ich sehe ihn! Nun ist der Heiland da!« Dann sank sie zurück, faltete die Hände, noch ein tiefer Atemzug, und unsere Mutter war bei ihm, nachdem sie sich ihr ganzes Leben lang gesehnt hatte. Wir hatten auf Erden keine Mutter mehr, aber dieser eine blieb bei uns, der tröstet, wie einen seine Mutter tröstet. Und mit seiner Hilfe haben wir unser Versprechen gehalten. Aus einem sonnigen Haus entstanden 10 sonnige Häuser, 10 fröhliche Familien.

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2: 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Schön, dass du gerade von dort dabei bist. Herzlich willkommen. In diese Kinderstund läuft Kind, weil er die von dort eine Reise mitnehmen in ein Land, das heute Bulgarien. Wo Bulgarien liegt, wo groß dort ist, wo eine Länder Lünchen reich von Bulgarien sein können, dort kannst du mal selbst für sie die Route finden. Vielleicht hast du ja ein Atlas tüs. Da benne, wirst du das bestimmt finden können. In diesem Land Bulgarien lebt mal ein kleiner Jung mit Namen Bella. 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

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Inzwischen wie er nämlich all 15 Jahre alt. Oh, Bella, dort wird die bestimmt fett Leute, sieht der Vater. Diese Arbeit ist nichts für dich, das schaffst du nicht. Bitte witte Menschen, was du arbeite? Fragte Mama. 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
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Stolz nahm er das Bog in Empfang. Er wäscht den Hang in seine Betze auf und schlug den ersten Sied ab. 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

Einen schönen guten Abend, werte Hörer. Willkommen zum Abendjournal. Es ist Freitag, der 3. Juli. Für Sie am Mikrofon heute Claudia Dück. In der Sendung haben wir wieder aktuelle Nachrichten, lokale Bekanntgaben, Geschäftsanzeigen, die aktuellen Devisenkurse und den Wetterüberblick. Nach den Nachrichten erwarten Sie folgende Beiträge. Eine neue Ausgabe von Asim Aktuell, einen neuen Teil der Serie über die Geschichte des Fekoprot und einen Beitrag zum Internationalen Tag der Genossenschaften. Beginnen wir mit den internationalen Nachrichten. In England sollen die Menschen für mehr Bewegung belohnt werden. Laut dem Spiegel sollen Engländer für eine halbe Stunde täglicher Bewegung künftig Gutscheine und Rabatte bekommen. Der nationale Gesundheitsdienst hofft damit auf ein erfolgreiches Rezept gegen Bewegungsmangel. Der Start der Initiative ist für das kommende Jahr geplant. Die Teilnehmer sollen ihre Spaziergänge digital dokumentieren können, etwa über ihr Smartphone oder ihre Smartwatch. Derzeit laufen den Berichten zufolge Verhandlungen mit Einzelhändlern, Kaffeeketten und Online-Shops, um ein Belohnungssystem etwa mit Rabatten und Gutscheinen aufzubauen. Die Initiative ist Teil eines umfassenderen Plans zur Verbesserung der Gesundheit der englischen Bevölkerung. Bewegungsmangel steht demnach im Zusammenhang mit jedem sechsten Todesfall, heißt es unter Berufung auf Zahlen der nationalen Gesundheitsbehörde. Julian Nagelsmann hat seinen Rücktritt als Bundestrainer der deutschen Nationalmannschaft verkündet. Darüber schreibt die Deutsche Welle. Der Deutsche Fußballbund kündigte an, dass er nach dem Rücktritt von Julian Nagelsmann als Bundestrainer der Nationalmannschaft eine Phase von Gesprächen mit Jürgen Klopp beginnen wird. Nagelsmann nahm gestern an einer dreistündigen Sitzung des Deutschen Fußballbundes teil. Dieser hat ihm laut Berichten von Medien eine Abfindung von 7 Millionen Euro angeboten, um nach der Niederlage Deutschlands bei der Weltmeisterschaft das Amt zu verlassen. Das entspricht etwa einem Jahresgehalt des Trainers. Sein Vertrag lief ursprünglich bis zur Europameisterschaft 2028. Der 38-Jährige ist damit erst der zweite Bundestrainer in der Geschichte Deutschlands, der entlassen wurde, nachdem sein Vorgänger Hansi Flick 2023 dasselbe Schicksal erlitt. Nagelsmann, möglicher Nachfolger Jürgen Klopp, erfreut sich weiterhin großer Beliebtheit in Deutschland und trat während der WM als TV-Kommentator auf. Weiter geht's mit den nationalen Nachrichten. IBS-Präsident hat ungenutzte Medizintechnik aufgedeckt und hat Prüfung wegen Untreue angekündigt. Der Leiter des Nationalen Fürsorgeinstituts IBS, Isaias Fretes, hat bei einer Inspektion des Zentralkrankenhauses in Asunción massive Missstände und mutmaßliche Millionenverschwendungen aufgedeckt. Darüber berichtet die staatliche Nachrichtenagentur IBE Paraguay. Trotz eines akuten Mangels an Operationssälen lagern dort teuer beschaffte modulare OP-Räume, Solaranlagen und Baumaterialien für ein unfertiges Umspannwerk seit Jahren völlig ungenutzt in Lagerhallen. Fretes bezeichnete die aktuelle Situation der improvisierten Operationen als Drama und kündigte eine umfassende interne Betriebsprüfung und rechtliche Schritte an, um den genauen finanziellen Schaden für die Institution zu beziffern und die Verantwortlichen zur Rechenschaft zu ziehen. Zudem kritisierte er, dass für weniger als 10% der gesamten IBS-Struktur überhaupt klare interne Vorschriften und Zuständigkeiten dokumentiert sind, was Korruption und Misswirtschaft im Gesundheitssystem begünstigt habe. Die brasilianische Kaufhauskette Havan plant den Markteintritt in Paraguay. Wie das Nachrichtenportal Megacadena schreibt, ist Präsident Santiago Peña mit dem brasilianischen Unternehmer Luciano Hang zu Gesprächen über potenzielle Großinvestitionen zusammengekommen. Motiviert durch das positive Geschäftsklima in Paraguay prüft die Kaufhauskette, die in Brasilien rund 27.000 Mitarbeiter beschäftigt, derzeit die Machbarkeit eigener Filialen in Paraguay. Ein Teil des Sortiments von Havan, wie Handtücher und Bettwäsche, wird bereits über das paraguayische Maquila-System mit dem Siegel Hecho en Paraguay für den Export hergestellt.
Laut Regierungsangaben arbeitet das Unternehmerteam aktuell an einem konkreten Businessplan, während die Exekutive das Vorhaben als Vertrauensbeweis in den Wirtschaftsstandort wertet und neue Arbeitsplätze in Aussicht stellt. Internationale Großveranstaltungen sollen Touristen zu längeren Aufenthalten in Paraguay bewegen. Darüber berichtet die Tageszeitung Ultima Hora. Paraguay will internationale Großevents der kommenden Monate nutzen, um Besucher in Reisende zu verwandeln, die länger im Land bleiben und das Landesinnere erkunden. Laut der Präsidentin des Reisebüroverbandes Asatur, Rosana Fustagno, gehört Paraguay mittlerweile zu den 10 wichtigsten Reisezielen für internationale Veranstaltungen. Die Herausforderung bestehe nun darin, das Angebot zu diversifizieren, da beispielsweise viele brasilianische Einkaufstouristen in Ciudad del Este einkaufen, aber im Nachbarland übernachten. Durch eine engere Zusammenarbeit mit dem Tourismusministerium Senatur sollen Kultur- und Naturangebote wie die traditionelle Zuckerrohrroute in Piribebuy, das Kunsthandwerk in Tobati oder die Jesuitenmissionen im Süden gestärkt werden. Heute haben wir eine lokale Bekanntgabe. Von der Männerjugendarbeit wird nochmal zum Friedenslehre-Kurs eingeladen, der am Montag, den 20. und Dienstag, den 21. Juli stattfindet. Alle jugendlichen Männer, die in diesem Jahr 18 Jahre alt werden, sind dazu eingeladen. Anmelden kann man sich vor Ort bei der Sekretärin des Gemeindeamts der Nordmännerkonferenz oder unter folgender Telefonnummer 0981 407 014. Die Anmeldefrist geht bis zum 7. Juli. Gezeichnet Jugendwart Sebastian Sawatzki.

Und das ist der Blick auf das aktuelle Wetter in Philadelphia. Der Himmel ist größtenteils bewölkt und die aktuelle Außentemperatur beträgt 14 Grad Celsius. Die Luftfeuchtigkeit beträgt 67%, der Luftdruck 1023 Millibar und der Wind weht mit 4 Stundenkilometern aus südöstlicher Richtung. Die Tiefsttemperatur in Philadelphia wurde mit 11 Grad Celsius gemessen und das heutige Tagesmaximum lag bei 15 Grad. Die höchste Windgeschwindigkeit betrug heute 32 Stundenkilometer. Und das ist die Wetterprognose fürs Wochenende laut dem Nationalen Wetterdienst. Morgen erwarten uns Temperaturen zwischen 7 und 22 Grad Celsius und Wind aus südöstlicher Richtung. Der Himmel soll sich dabei überwiegend bewölkt zeigen. Am Sonntag können wir mit kühlen Temperaturen zwischen 13 und 26 Grad Celsius und größtenteils bewölktem Himmel rechnen. Der Wind kommt dabei hauptsächlich aus südlicher Richtung.

0: 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Gezeichnet Rodney Derksen. Und das sind die aktuellen Devisenkurse. Der US-Dollar steht auf 6.020 zu 6.120 Guaraníes und der kanadische Dollar auf 3.500 zu 5.100 Guaraníes. Der Euro wurde mit 6.950 zu 7.450 gehandelt und der brasilianische Real lag bei 1.110 zu 1.210 Guaraníes. Der Peso Argentino wurde mit 3 zu 6 Guaraníes gehandelt. Der Finanzabteilung Fernheim gilt unser Dank für die Zustellung dieser Daten.
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Jesus sagt in Johannes 3, Vers 5, Wahrlich, wahrlich, ich sage dir, wenn jemand nicht geboren wird aus Wasser und Geist, so kann er nicht in das Reich Gottes kommen.

0: Nach diesem Lied von Albert und Andrea Frey kommen wir nun zum Block der Sonderbeiträge. Was gibt es Neues bei der ASIM? Die Antwort gibt es jetzt in unserer Kurzsendung ASIM aktuell.
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2: Guten Abend. Schön, dass Sie eingeschaltet haben zur neuen Ausgabe von ASIM aktuell. Mein Name ist Doreen Martens, ich bin die Kommunikationssekretärin der ASIM. In dieser Sendung gebe ich Ihnen einen kurzen Überblick über die wichtigsten Ereignisse und Aktivitäten der ASIM im vergangenen Monat. Wenn Sie mehr darüber erfahren möchten, finden Sie ausführlichere Berichte auf unserer Website unter den aktuellen Nachrichten. Nachrichten aus dem Bereich der interkulturell, sozial und geistlichen Arbeit der ASIM. Am 11. Juni war Tag der offenen Tür im neuen Gebäude der Frauenarbeit der ASIM. Zahlreiche Besucherinnen konnten das neue Frauenhaus der ASIM kennenlernen. Das Haus gehört zum Arbeitsbereich Frauenarbeit, Trabajo Social Femenil und soll Frauen begleiten und ihnen neue Möglichkeiten zur Weiterbildung bieten. In einer ersten Phase werden dort Nähkurse für Frauen aus Yalvesanga in Tlit und der Comunidad Nivacle Unida durchgeführt. Später sollen weitere Schulungsangebote hinzukommen. Außerdem befinden sich im Gebäude das Büro der Frauenarbeit sowie Lagerräume für Materialien, die bei den verschiedenen Kursen benötigt werden. Das Team der Frauenarbeit freute sich über das große Interesse und die vielen Besuche. Außerdem nahmen erstmals 14 Frauen aus der Sanapaná-Siedlung La Esperanza am Campa Capaz in Campo Alegre teil. Während des dreitägigen Camps lernten sie neue Fähigkeiten und erlebten eine wertvolle Gemeinschaft mit den Frauen aus der Frauenarbeit der ASIM und den Frauen ihrer Siedlung. Obwohl am Montag, ein Tag vor dem Camp, die meisten Frauen die Reise absagen wollten, weil es ihnen zu fremd war, überwanden sie sich letztendlich doch und fuhren. Am Ende zeigten die Teilnehmerinnen sich dankbar, dass sie es doch gewagt hatten. Eine Teilnehmerin sagte am Ende, "Mi corazón se goza", mein Herz freut sich. Gebetsanliegen. Wir sind sehr dankbar für das positive Feedback der Frauen, die an einem der Fortbildungsfreizeiten Campa Capaz und an den Nähkursen in diesem Jahr teilgenommen haben. Nachrichten aus der Gesundheitsabteilung. Am 18. Juni 2026 nahmen die Mitarbeitenden des ASIM-Sanatoriums an einer geistlichen Rüstzeit auf dem Gelände von Aurora Chaqueña teil. Nach einer gemeinsamen Lobpreiszeit hielt die pensionierte Theologin Elfriede de Verón aus Asunción zwei Vorträge. Im Mittelpunkt des ersten Vortrags stand das Jahresmotto der ASIM 2026 – Christus dienen, indem wir ihm nachfolgen. Anhand biblischer Beispiele zeigte die Referentin, dass eine persönliche Begegnung mit Jesus Christus das Leben verändert und wahre Freude, Freiheit und eine neue Haltung schenkt. Im zweiten Vortrag sprach sie über den Weg des Dienens. Sie betonte, dass echter Dienst nur möglich ist, wenn Christus der Herr unseres Lebens ist. Am Beispiel von Mose machte sie deutlich, wie wichtig Demut, Gehorsam, Liebe zu den Mitmenschen und ein Dienst zur Ehre Gottes sind, ohne nach menschlicher Anerkennung zu streben. Die Rüstzeit ermutigte die Teilnehmenden, ihren Dienst mit einer erneuten Haltung gegenüber Gott, den Mitmenschen und ihren Aufgaben zu leben und ihre Arbeit als Berufung zu verstehen. Nachrichten aus der Bildungsabteilung. Schülergruppe erweitert Spielplatz in Yalvesanga. Im Rahmen von drei Projekttagen hat sich eine Schülergruppe des Colegio Secundario Neuland für ein soziales Projekt in der Primarschule von Yalvesanga eingesetzt. Geleitet wurde die Gruppe von Leticia Isaac aus dem dritten Kurs. gemeinsam mit 10 weiteren Schülerinnen und Schülern von der 7. Klasse bis zum 3. Kurs plante und führte sie die Erweiterung des Spielplatzes der Escuela Básica Mariscales de Caribia durch. Wie Leticia berichtet, hatten die Schülerinnen und Schüler des 3. Kurses die Möglichkeit, eigene Projekte für die Projekttage zu organisieren. Da sie gern ein soziales Projekt durchführen wollte, entschied sie sich gemeinsam mit ihrem Vater Stefan Isaac für die Vergrößerung des Spielplatzes. Stefan Isaac unterstützte die Gruppe beim Streichen, Sägen und Aufstellen der Spielgeräte. Der neue Spielplatz wurde besonders für die Vorschulkinder gestaltet. Die Rutschen und Schaukeln sind niedriger und damit besser an das Alter der Kinder angepasst. Gleichzeitig wird dadurch der bestehende Spielplatz für die älteren Schülerinnen und Schüler entlastet. Die Schulleitung der Primarschule zeigte sich sehr dankbar für den Einsatz der engagierten Schülergruppe. Durch die Initiative konnten die Spielmöglichkeiten für die kleinen Kinder deutlich verbessert werden. Nachrichten aus der Landwirtschaftsabteilung. In der Landwirtschaftsabteilung wurde in diesem Monat die jährlichen Kostenpläne erstellt und beendet. Es waren fast täglich Fahrten in eine der 18 Siedlungen geplant. Dieser Finanzierungsplan wird jährlich auf Basis der Einnahmen und Ausgaben erstellt, die vom Verwaltungsrat der jeweiligen indigenen Siedlung in Zusammenarbeit mit den Verantwortlichen der landwirtschaftlichen Abteilung von ASIM erfasst werden. Wir sind dankbar für ein weiteres Jahr, in dem wir erfolgreich die Kostenvoranschläge mit jeder Siedlung besprechen konnten und in Einigkeit diesen unterschreiben. Harry Harder arbeitet als Almacenero in der Entlezur-Siedlung El Estribo. Im Folgenden lese ich einen kurzen Ausschnitt aus einem Bericht, den Herr Harder über seine Arbeit geschrieben hat. Hallo, ich bin Harry Harder aus Lolita und möchte kurz etwas über meine Arbeit unter den Indigenen erzählen. Ich arbeite inzwischen seit 21 Jahren unter den Entlet. Zuerst war ich 13 Jahre Lehrer, danach 6 Jahre Wirtschaftsberater und nun seit 1,5 Jahren im Almacén in Santa Fe in der Siedlung El Estribo. Als man uns fragte, ob wir diese Arbeit übernehmen würden, hat meine Frau Eva sofort Ja gesagt. Wir lieben das indigene Volk und hatten schon immer viele Verbindungen zu ihnen. Ich bin ein Mensch, der gerne mit Menschen zusammen ist und zugleich gerne mit Zahlen arbeitet. Deshalb habe ich diese Aufgabe gerne übernommen. Ich arbeite montags und freitags ganztags sowie dienstags und donnerstags vormittags. Der Almacén ist ein Konsumladen mit Lebensmitteln, Kleidung, Schuhen, Ersatzteilen für Motorräder und vielem mehr. Ein indigener Mitarbeiter unterstützt mich dabei. Die Ware wird ausschließlich durch ein Fenster verkauft. Oft kommen die Kunden nur, um einige Kleinigkeiten zu kaufen. Wenn sie ihre Karte, Tarjeta, hinterlegen, können sie auch auf Kredit einkaufen. Im Allgemeinen genießen wir ein großes Vertrauen. Meistens beginnen wir den Morgen mit einer kurzen Andacht aus dem Kalender La Buena Semilla von Zeppe 30. Mein Mitarbeiter liest den Text vor und ich bete anschließend. Danach beginnt die tägliche Arbeit, Regale auffüllen, Rechnungen kontrollieren und Kunden bedienen. Wenn Indigene etwas kaufen möchten, das gerade nicht mehr vorrätig ist, stressen sie sich nicht. Sie gehen auch nicht mit ihrem Geld wieder nach Hause, sondern kaufen stattdessen etwas anderes. Dabei ergeben sich immer wieder gute Gespräche über ganz unterschiedliche Themen. Familie, Ehe, Fußball, Volleyball, Tiere, Beziehungen oder auch Fragen wie: Was denkt Jesus über einen Streik? Ein Erlebnis von vielen möchte ich kurz erzählen. Da die Menschen wissen, dass ich Christ und Prediger bin, kommen sie auch mit ihren geistlichen und persönlichen Nöten zu mir. Franco, Name geändert, saß eines Tages etwas abseits vom Almacén und wartete, bis keine Kunden mehr da waren. Dann kam er zum Fenster. Man sah sofort, dass er geweint hatte. Nach kurzer Zeit sagte er: Ich brauche Hilfe. Meine Frau ist fremdgegangen. Jetzt sind wir beide zu Hause. Sie kommt nicht aus dem Haus und ist sehr wütend. Nach einem kurzen Gespräch betete ich mit ihm. 2 Tage später kam er wieder, weinte erneut und sagte, es ist noch viel schlimmer geworden. Sie schlägt Sachen kaputt und schlägt auch mich. Wieder führten wir ein Gespräch und beteten gemeinsam. Ich riet ihm außerdem, einen guten Prediger aus seinem Dorf aufzusuchen und ihn um Hilfe zu bitten. Das tat er schließlich auch. Gemeinsam wurde für ihr Haus und ihre Ehe gebetet. Heute arbeiten beide auf einer Milchwirtschaft und sind wieder glücklich. Wenn sie heute gemeinsam zum Almacen kommen, freuen wir uns jedes Mal miteinander. Gott hilft, heilt und trägt. Ihm allein die Ehre. Harry und Eva Harder. Gebetsanliegen. Beten wir für die 18 Wirtschaftsberater und Almaceneras oder auch Almaceneros in den Konsumläden, die sich den immer größeren technischen Herausforderungen stellen, die so eine Arbeit mit sich bringt. Beten wir für Kraft und Weisheit im Umgang mit den Leitern und Bewohnern der Siedlungen. Danke für Ihre Gebete, für alle Mitarbeiter der ASIM und ihren Familien. Auf diese Weise sind Sie mit Teil dieser Arbeit. Zu Ihnen sprach Doreen Martens, Kommunikationssekretärin der ASIM. Auf Wiederhören.
0: Fünfzig Jahre Fekoprot, ein halbes Jahrhundert genossenschaftliche Erfolgsgeschichte. Zu diesem Jubiläum hat Burt Klassen die Meilensteine in einem neuen Buch zusammengetragen. Er nimmt uns in den kommenden Wochen jeden Freitag hier im Abendjournal mit auf eine Zeitreise. In einer exklusiven Serie fasst er die wichtigsten Themenbereiche des Buches zusammen. Hier folgt nun der 5. Teil.
3: Der Beginn dieser Epoche wird von eines der tragischsten und bedrohlichsten Episoden für die demokratische Ordnung in Paraguay nach Stroessner gekennzeichnet. Darum mussten die Führungskräfte der Fekoprot charakterfest und entschlossen agieren, um die Belastungen und Schwankungen dieser Epoche zu bewältigen. Zu dieser Zeit beendet Herr Gerhard Klassen im Jahr 2001 seine Amtszeit und es beginnt eine Periode visionärer Projekte, die von der Föderation unter der Führung von Herrn Gustav Sawatzki zum großen Teil angeleitet und konkretisiert wurden. Das politische Geschehen beginnt praktisch mit dem famosen Marzo Paraguayo, dem paraguayischen März, wie man ihn nennt, der im Jahr 1999 unter der Präsidentschaft von Raúl Cubas Grau, die mit seinem Rücktritt am 28. März dieses Jahres abrupt endete. Infolgedessen gelangte der Senatspräsident Luis Ángel González Macchi unter den formellen Mechanismen des Staates in solchen Situationen, in diesem Fall der Ermordung des Vizepräsidenten und Rücktritt des Präsidenten, an die Präsidentschaft. Ihm folgte im Jahr 2003 sein Parteikollege der Colorado Nicanor Duarte Frutos, der bei allen Licht- und Schattenseiten Stabilität in die Präsidentschaft der Republik und damit auch in den wirtschaftlichen Sektor des Landes brachte. Die eigentliche Vorgeschichte des Marzo Paraguayo begann bereits 10 Jahre zuvor mit dem Sturz Stroessners durch General Rodriguez. Einer der führenden Köpfe des Putsches war General Lino César Oviedo. Obwohl er nie das Amt des Staatschefs erreichte, prägte sein politischer Ehrgeiz das darauffolgende Jahrzehnt. Ob in Freiheit oder aus dem Gefängnis, Oviedo blieb die zentrale Figur der paraguayischen Politik, die sich fortan in Oviedistas und Anti-Oviedistas spaltete. Dank geschickter Allianzen verhalf Oviedo 1998 dem Duo Raúl Cubas Grau und Luis María Argaña als Vizepräsident an die Macht. Diese Regierung hielt jedoch nur 7 Monate, da Cubas direkt nach Amtsantritt die Haftstrafe des zuvor verurteilten Oviedo aufhob, eskalierte der Konflikt mit dem obersten Gerichtshof. Die Spannungen entluden sich schließlich auf den Straßen Asunciones. Am 23. März 1999 wurde Vizepräsident Argaña auf offener Straße ermordet. Bei den darauffolgenden heftigen Protesten vor dem Regierungspalast starben 7 Jugendliche durch Scharfschützen und Repressionen. Angesichts des drohenden Amtsenthebungsverfahren wegen Amtsmissbrauch, trat Präsident Kubas am 28. März 1999 zurück, nachdem er Oviedo zuvor freigelassen hatte. Da sowohl das Präsidenten- als auch Vizepräsidentenamt verwaist waren, übernahm Senatspräsident Luis Ángel González Macchi eine wirtschaftlich zerrüttete Nation bis 2003. Seine orientierungslose Amtszeit war von Krisen geprägt, wie dem historischen Bauernprotest, genannt Tractorazo, von 1999. Als im Jahr 2003 das Duo Duarte Frutos und Castiglione die Regierung übernahm, befand sich das Land an einem Tiefpunkt. Transparency International listete Paraguay als korruptestes Land Lateinamerikas und der IWF attestierte die schlechtesten Wirtschaftsdaten seit 20 Jahren. Verschärft durch schwere Bankenpleiten. Unter der neuen Führung begann jedoch ein langsamer institutioneller und wirtschaftlicher Wiederaufbau. Durch Bildungsreformen, die außenpolitische Reintegration, eine stärkere Rolle im Mercosur sowie wirtschaftliche Innovationen wie der Förderung des Maquila-Regimes stabilisierte sich das Land schrittweise zum Vorteil der paraguayischen Mittelschicht. Die erste positive Zusammenarbeit zwischen Produktionskooperativen und der Regierung war die Gründung und Einsetzung des INCOOP. Die Idee hinter dem INCOOP-Projekt war es, eine Institution zu schaffen, die den Arbeitsrahmen und die Richtlinien mit staatlicher Billigung und Aufsicht festlegt. Ein Institut, das von Vertretern aus den Genossenschaften selbst geleitet wird und deren staatlich geförderte Struktur nutzt, in seiner Verwaltung jedoch völlig unabhängig vom Staat agiert. Die gesamte großartige Idee, die wir soeben in kurzen Absätzen zusammengefasst haben, musste einen langen Weg voller unzähliger Höhen und Tiefen, Lobbyarbeit und Treffen durchlaufen, bis am 1. Juli 2003 endlich die lang ersehnte Verkündung und das Inkrafttreten als Gesetz erfolgten. Das offizielle Portal des INCOOP gibt uns Aufschluss darüber. Zitat: Das Nationale Institut für Genossenschaftswesen INCOOP, geschaffen durch das Gesetz Nummer 2157-03 zur Regelung der Funktionsweise des INCOOP und zur Festlegung seiner Satzung, erklärt in Artikel 1. Es ist eine juristische Person des öffentlichen Rechts, autonom und autark von unbestimmter Dauer. Es fungiert als Anwendungsbehörde der Genossenschaftsgesetzgebung sowie als Kontrollbehörde der Genossenschaftsorganisationen und unterliegt den Bestimmungen dieses Gesetzes, den Verordnungen und den übrigen Vorschriften des Genossenschaftswesens. Der Milchsektor hatte im Land schon immer mit Herausforderungen zu kämpfen. Im Chaco waren es die periodisch wiederkehrenden Dürrezeiten. In Ostparaguay waren es häufig die niedrigen Preise, die teilweise auch mit dem Schmuggel billigerer Milchprodukte aus dem Ausland, meist aus Argentinien, zusammenhingen. So schwand nach und nach die Begeisterung und der Optimismus der Milchproduzenten aus den 80er und 90er Jahren, als vor allem die Einführung der UHT-Produkte, Ultrahochtemperaturverfahren, für Aufbruchsstimmung gesorgt hatte. Schließlich wurde diese Zuversicht durch Pessimismus im Sektor ersetzt. Hinzu kamen die geringe Milchleistung pro Kuh aufgrund fehlender Technologie und unzureichender Kenntnisse über die Futterversorgung sowie die effiziente Nutzung der Böden durch die Milchviehhalter. Bei dieser Suche nach Lösungen wurde ein internationales Kooperationsprogramm ins Leben gerufen, das von FECOPROD geleitet und umgesetzt wurde. Dieses Programm sollte den Milchsektor grundlegend verändern und die Rolle sowie das Selbstbewusstsein der paraguayischen Milchbauern stärken. Das Procole-Programm, Projekt zur Verbesserung der Wettbewerbsfähigkeit des paraguayischen Milchsektors. Die Idee entstand im Jahr 2004, als der damalige FECOPROD-Präsident Gustav Sawatzki am Amerika-Gipfel der Internationalen Genossenschaftsallianz in Cartagena, Kolumbien, teilnahm. Dort traf er Vertreter der kanadischen SOCODEVI, Société de Coopération pour le Développement International, einer von Genossenschaft getragenen Organisation, die mit Mitteln der kanadischen Regierung Entwicklungsländer durch Technologietransfer, Know-how und Beratung unterstützt. Finanziert wurde diese Zusammenarbeit durch die kanadische Entwicklungsagentur ACTI. Motiviert durch die schwierige Situation des paraguayischen Milchsektors, suchte Sawatzki das Gespräch mit dem damaligen SOCODEVI-Geschäftsführer Richard Lacasse. Dieser erklärte, dass Fördermittel für die Einführung moderner Technologien und Produktionsmodelle im Milchsektor verfügbar seien. Mit Zustimmung des Vorstands reiste Sawatzki 2005 zum ASI-Kongress nach Quebec und stellte dort Paraguay und seine Entwicklungsmöglichkeiten im Agrarsektor vor. Anschließend führte er Gespräche in Ottawa mit Vertretern des kanadischen Landwirtschaftsministeriums. Zu dieser Zeit erfassten die Mitgliedsgenossenschaften der FECOPRO täglich rund 736.000 Liter Rohmilch. Um die steigende Nachfrage zu decken, war eine Produktionssteigerung dringend erforderlich. Die Verhandlungen führten zur Bewilligung von rund 1,8 Millionen US-Dollar für das Projekt. Zwischen 2005 und 2006 wurde Procole aufgebaut. Die Arbeit konzentrierte sich auf drei Bereiche. Erstens die betriebliche Milchproduktionsberatung, zweitens die Modernisierung der Verarbeitungsbetriebe nach internationalen Standards sowie als drittens Handel und der Marketing. Der Erfolg ist deutlich sichtbar. Während zu Beginn des Projekts täglich 736.000 Liter Milch aufgekauft wurden, nehmen die Genossenschaften der FECOPRO heute rund 2,3 Millionen Liter pro Tag ab. Diese Entwicklung verdeutlicht den nachhaltigen Beitrag des Programms zur Stärkung des Milchsektors und zur Armutsbekämpfung in Paraguay. Doch immer noch brauchte die Föderation eine Schirmherrschaft, die alle ländlichen Produktionsverbände und Genossenschaften verband, wenn es um Verhandlungen und Zusammenarbeit in Regierungsangelegenheiten ging. Diese fand sie in der UGP, die Union de Gremios de la Producción. Formell wurde dieser Zusammenschluss erst im Jahre 2006 konkretisiert. Doch die Pionierarbeit war vorher schon in harmonischer Zusammenarbeit mit der Föderation gemacht worden. Die UGP wurde ursprünglich von 7 Institutionen gegründet. Der FECOPROD, Verband der Produktionsgenossenschaften, der CAP, Landwirtschaftliche Koordination, der APROSIMP, Verband der Saatgutproduzenten, der CAPECO, Paraguayische Kammer der Exporteure von Getreide und Öl, der CAPASAGRO, Paraguayische Kammer für Pflanzenschutz und Agrargesundheit, der FEPAMA, Paraguayische Verband der Holzindustrie sowie der ARP, dem Paraguayischen Landwirtschaftsverband. Mit diesen 7 Gründungsmitgliedern nahm die UGP ihre Arbeit auf. Im Laufe der Zeit schlossen sich weitere Organisationen der Union an. Heute besteht die UGP aus insgesamt 19 Verbänden und Interessengruppen. In der UGP sind mittlerweile nahezu alle Bereiche des produktiven Sektors Paraguays vertreten. Das Transportwesen, die Fleischverarbeitungs- und Kühlungsindustrie, Dienstleistungsunternehmen sowie zahlreiche weitere Akteure. Damit deckt die Organisation praktisch sämtliche Bereiche und Produktionsketten des Landes ab. Damit endet eine produktive Epoche der Produktionsgenossenschaften in Paraguay. Im Jahr 2007 wurde erstmals nach Stroessners Sturz ein Präsident, der nicht von der Roten Partei, der Asociación Nacional Republicana war, gewählt. Was folgte, wissen wir und darüber berichten wir nächstes Mal.
0: Das war der 5. Teil unserer Serie zum 50-jährigen Jubiläum der FECOPROD. Nächsten Freitag hören Sie hier im Abendjournal die nächste Zusammenfassung von Bert Klassen. Und hier folgt nun der nächste Beitrag. Am ersten Samstag im Juli wird der Internationale Tag der Genossenschaften begangen. Zu diesem Anlass führte unsere Korrespondentin Hildegard Batista ein Gespräch mit dem Vorsitzenden der FECOPROD, Alfred Fast.
4: Der Internationale Tag der Genossenschaften steht in diesem Jahr unter dem Motto Genossenschaften für eine friedliche Welt. Herr Fast, was bedeutet dieses Motto für die Genossenschaften in Paraguay?
5: Unsere Genossenschaften haben Paraguay grundlegend verändert. Denn wo man miteinander spricht und Konsense bildet, ohne die Prinzipien zu verbiegen, wo man zusammenarbeitet, wo man den Nächsten sieht und wo die Person möglichst der Mittelpunkt ist und nicht nur das Kapital, da helfen wir, eine bessere und friedliche Welt aufzubauen.
4: Welche Rollen spielen Genossenschaften heute für Wirtschaft und Gesellschaft?
5: Erstmal wirtschaftlich. Unsere Genossenschaften, 35 Kooperativen mit 200.000 Mitgliedern, machen ungefähr 30-35% der nationalen Primärproduktion aus. Das bedeutet, dass wir sehr stark in der Wirtschaft verbunden sind. Und wir haben oft einen multiplizierenden Faktor in die Wirtschaft in Paraguay gebracht, weil wir eigentlich als Kooperativen und Genossenschaften, die wir ja vom Ausland, zum großen Teil vom Ausland kommen, haben mit vielen Innovationen angefangen. Zum Beispiel Milchproduktion. Wenn nicht unsere Genossenschaften gewesen wären und besonders die der Mennoniten, würden wir heute nicht so eine stabile Milchproduktion haben, wo wir sogar 90% der industriell verarbeiteten Milchprodukte ausmachen. Das Zweite, was ich hier unbedingt erwähnen will, das ist die Direktsaat. Wir sind mit unserem Land heute Weltmeister in Prozentsatz an Direktsaat auf unserer Ackerfläche. Und das ist zum großen Teil unseren Kooperativen zu verdanken, da die Japaner, die Leute im Süden, im Chaco, in San Pedro, in Caguazú, das waren überall unsere Bauern, die damit angefangen haben und die gemacht haben, dass die Direktsaat hier im Land funktioniert. Nachher haben das dann auch die anderen angenommen. Aber die Innovation ist von unseren Genossenschaften gekommen. Das andere, was sehr wichtig ist, auch für die Wirtschaft, ist die Veredelung und die Mehrwertschöpfung von Produkten, sei es Soja, sei es Mais, sei es Weizen, sei es Milch oder Fleischprodukte. Wir schaffen Mehrwert, indem wir diese Primärprodukte verarbeiten, um Mehl zu machen, um Öl zu produzieren, um Mischfutter herzustellen und dieses dann zu brauchen, um mehr Milch und mehr Fleischprodukte zu produzieren wieder. Bei Fleisch denken wir nicht nur an Rinderzucht, sondern wir denken da auch ganz besonders an Geflügel und auch an Schweinezucht. Das wird in nächster Zeit sehr zunehmen. Wir haben sehr viel Möglichkeiten geschaffen und wenn wir das jetzt sozial sehen, da muss ich auch wieder die Milchwirtschaft erwähnen, weil gerade dadurch, dass die Genossenschaften mit Milchwirtschaft arbeiten, können tausende Kleinbauern mit ganz wenig Vieh, ganz wenig Milchvieh in der Produktion bleiben. Und da haben wir ein sehr gutes Beispiel im Chaco, Campo Aceval, El Quebracho, Cove Pirisal. Das sind einige Beispiele, wo Kleinbauern Milch produzieren und diese an andere Genossenschaften, in diesem Fall Chortice, dann verkaufen. Dieses wäre nicht möglich, hätten wir nicht so einen starken Kooperativsektor, wo die Bauern selbst die Besitzer der Milchwirtschaft sind. Das sind sie in den Kooperativen. Deswegen kriegt der Bauer in Paraguay verhältnismäßig einen viel besseren Preis als in unseren Nachbarländern für seine Milch, die er abliefert an die Industrie. Und der Verbraucher kriegt einen sehr guten Preis auch im Supermarkt für die Produkte, da unsere Produkte überhaupt nicht, die sind praktisch billiger oder nur genauso teuer wie in unseren Nachbarländern. So, das ist dem Kooperativsystem zu verdanken. Was die Natur anbelangt, müssen wir auch sagen, dass wir verantwortlich mit der Natur umgehen sollen. Das sollte die Pflicht sein. Und dass Naturschutz und Produktion sich nicht beißen, das sollte ganz klar sein, sondern sie sind vereinbar, sie gehören zusammen. Und ein Beispiel ist der zentrale Chaco nach 100 Jahren Besiedlung. Wir sehen, dass der Chaco blüht, dass der Chaco keine Wüste geworden ist, sondern dass man, ob zwar man hier und da mal Fehler gemacht hat, diese doch beseitigt, verbessert, dass man bestrebt ist, der nächsten Generation wirklich eine gesunde Wirtschaftsgrundlage und auch Naturreserven zu lassen.
4: Gibt es besondere Herausforderungen für die Genossenschaften allgemein?
5: Ich denke, dass ein Thema, das haben wir in jeder Generation und das haben wir jetzt auch, und das ist gerade der Generationswechsel. Wie können wir es machen, dass unsere jungen Leute in den aktuellen Verhältnissen wirklich weiterkommen, eine gute Arbeitsstelle finden oder eine Wirtschaft aufbauen können, wo sie dann auch genug verdienen, um ihre Familie gut zu ernähren und den Kindern das zu geben, was sie brauchen. Das andere ist, dass wir gut vorbereitete Führungskräfte brauchen. Wir müssen sehr daran arbeiten, an den Grundlagen des Genossenschaftswesens, dass wir die Charakterbildung nicht vernachlässigen, Denn das Leben ist nicht nur Wissensvermittlung, und das müssen wir besonders in den Schulen auch ganz klar haben, nicht nur in den Genossenschaften selbst, in der Erwachsenenbildung, sondern besonders auch in den Schulen. Wir müssen neben Wissensvermittlung ganz stark an Charakterbildung arbeiten, damit die Leute wirklich vorbereitet sind und die biblischen Grundlagen verinnerlichen. Das ist die Grundlage, damit es in unseren Genossenschaften in Zukunft gut gehen kann.
4: Interessant wäre auch einmal zu hören, welche Vorteile bietet eine Genossenschaft im Vergleich zu einer klassischen Bank oder einem privaten Unternehmen?
5: Das, was wir immer sagen in einer Genossenschaft, ist eine Person, eine Stimme. Die Person ist im Mittelpunkt. Es wird demokratisch entschieden, wo es entlang geht, und jedes Mitglied hat die Möglichkeit, da mitzuentscheiden. In einer Bank oder einem Privatunternehmen ist das Kapital, das entscheidet. Je mehr Geld du hast, desto mehr Entscheidungskraft hast du. In den Genossenschaften geht es darum, die Mitglieder zu stärken. Das sollte es wenigstens sein. Die Kooperative ist dazu, um den Mitgliedern zu helfen, ihr Geschäft zu stärken. In einer Bank, da gibt es nicht Mitglieder, sondern da gibt es Kunden. Natürlich muss man einen guten Kundendienst geben, aber letztendlich profitiert die Bank mit den Kunden, und es geht mehr darum, da Geld zu verdienen an einer Bank, während es in der Kooperative darum geht, dass man den Mitgliedern hilft, wirtschaftlich vorwärts zu kommen. Ich möchte hier nur auch einmal ganz klar sagen, dass wir aufpassen müssen, dass wir starke Kooperativen haben und Mitglieder, die auch stark sind in diesen Kooperativen, aber wir brauchen auch gesunde Privatunternehmen. Und wir haben ja zugleich auch eine Bank gegründet, Bankop, wo dann auch andere Leute, die nicht Mitglieder in unseren Kooperativen sind, ein Bankkonto eröffnen können. Das eine ist nicht im Gegensatz zum anderen, es gibt bloß Dinge, die da verschieden sind. In einer Kooperative dauern die Prozesse der Entscheidungen meist länger, weil man die ganzen Leute überzeugen muss. In einem Privatunternehmen kann man sehr viel schneller Entscheidungen machen. Und das gibt dem einen und auch an dem anderen Vorteile und Nachteile. Wenn man einen langsamen Entscheidungsprozess hat, dann macht man vielleicht weniger Fehler, aber es dauert oft zu lange. Und in den Privatunternehmen, da kann man sehr schnell entscheiden und sehr effizienter sein, aber manchmal hat man auch zu schnell was entschieden. Ja, das gibt Vor- und Nachteile bei beiden.
4: Welche Zukunftsziele verfolgen die paraguayischen Genossenschaften, die unter der FECOPROT stehen?
5: Ich glaube, wir als FECOPROT, wir möchten unser Land verantwortlich entwickeln, damit unsere Mitglieder, unsere Mitarbeiter und alle Leute in Paraguay in Zukunft besser leben können.
4: Jetzt, wenn der Internationale Tag der Genossenschaften gefeiert wird, welche Botschaft haben Sie als Präsident von FECOPROT?
5: Da möchte ich erstmal einen herzlichen Glückwunsch aussprechen an alle unsere 35 Kooperativen und den etwa 190.000 Mitgliedern sowie auch allen Mitarbeitern in diesen Genossenschaften. Das ist schon sehr schön, dass wir so eine große Gruppe sein können und dass wir das Land verbessern können. Zum anderen möchte ich sagen, unsere Prinzipien, die Prinzipien der Genossenschaften, die sich auf jüdisch-christlicher Grundlage basieren, diese dürfen wir nicht verlieren. Das Leben ist nicht nur materieller Reichtum. Das gibt uns keinen Lebenssinn. Wir als von Gott zu seinem Ebenbild geschaffene Menschen müssen wissen, wo wir herkommen, warum wir hier sind und wofür sich zu leben lohnt und nötigenfalls auch zu sterben lohnt. Die wirklich wichtigen Dinge im Leben sind oft nicht sichtbar oder auch nicht anzufassen. Das wirklich Wichtige im Leben ist nicht materieller Reichtum, Technologie, Wissenschaft, sondern der Mensch und letztendlich Gott, vor dem wir einmal alle Rechenschaft abgeben werden, ob wir das glauben oder nicht.

Diese Sendung kommt nun langsam zum Abschluss. Ich habe hier noch einmal die aktuellen Wetterdaten für Sie. Die Außentemperatur beträgt 14 Grad Celsius, die Luftfeuchtigkeit beträgt 69% und der Luftdruck liegt bei 1023 Millibar. Der Wind weht mit 5 Stundenkilometern aus südöstlicher Richtung. Und das ist der Hinweis auf einige Sendungen, die wir heute Abend auf diesem Sender noch für Sie haben. Hier geht's gleich im Anschluss weiter mit der Kindersendung, hast du schon gewusst. Um 19.15 Uhr folgt die Kurzsendung Der Landwirt und um 20.27 Uhr hören Sie die Segensworte am Abend. Ihnen wünsche ich nun einen gesegneten Abend und ein schönes Wochenende. Auf Wiederhören.

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Diese Gelder sind eine wichtige Einnahmequelle für Dutzende von bolivianischen Familien, anstatt dem Konsum in der Wirtschaft. Das sind hierbei soweit die Nachrichten. 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Der Kornpreis der Wort angeheft mit 180 Dollar der Tonne, in der Zuckerpreis stand ab 438 Dollar der Tonne. Von Maxi Cambios bringe ich hier den Geldpreis, der US-Dollar der Stunde im Kauf zu 5.900 und im Verkauf zu 6.100. Der Euro wird gekauft zu 7.000 und verkauft zu 7.350. Der brasilianische Real, der Stunde im Kauf zu 1.120 und im Verkauf zu 1.180. Von dem Wetter von der Kolonie Sommerfeld in Umgebung informiere ich, dass der Wetterdienst uns für Maria Dienstag eine Lichttemperatur von 2 und eine Höchsttemperatur von 15 Grad voraussehe. 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

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Und wir hoffen, dass das von unserem Programm gut zum Sehen gewesen ist. Und hier wird nie in der Bibel lernen können. Nun verabschiede ich mich von Jünd und wünsche Jünd Gott seinen richtigen Sehen. Auf Wiederhören.

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0: De klok is al met 30 minuten.
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0: klok is 12:30 minuten.
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Dank schön für Andy Schott haben und das Programm. Ich lade Ihnen alle ein, weiter anzuschalten das nächste Mal. Wenn Sie gesehen wollen, oder Sie haben vielleicht eine Frau über das Programm, oder vielleicht über das Heil in Christus, wo Sie kennen, der Überzeugung haben, dass Ihre Sinnenschuld vergibt ist, und dass Sie wollen vor aller Ewigkeit im Himmel sein, wir würden hier in Ihnen mithelfen, aufgrund von Gottes Wort. Römer 10, Vers 13 sagt, wer immer den Herrn in seinen Namen anruft, wird seilig worden. 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

0: Einige Tage danach machte uns Mutter sehr ruhig eine Mitteilung, aber dabei zuckten ihre Lippen wie immer, wenn sie sich etwas besonders Lustiges ausgedacht hatte und das Lachen kaum unterdrücken konnte. Guste sollte in Vertretung von Onkel Eversbusch, der wieder einmal an seinem Hexenschuss litt, nach Westfalen fahren und dort unter 20 Schweinen die 10 besten aussuchen. Das ist natürlich eine große Ehre für Guste, dass ihr Onkel Eversbusch so viel Geschäftstüchtigkeit zutraut, dass sie ihn vertreten kann, erklärte Mutter. Und so viel Schweineverstand, scherzte Vater und schmunzelte auch. Natürlich kann Guste als junges Mädchen nicht allein reisen, fuhr Mutter fort. Minchen als vernünftige und verlobte große Schwester begleitet sie. Und Annchen darf auf Gustes Wunsch auch mit. Macht euch recht fein, damit sie in Westfalen staunen, scherzte Vater in ungewohnter Lustigkeit. Nun, und ob wir uns fein machten? Dafür sorgte Tante Eversbusch in großzügiger Weise. Wir waren selber so überwältigt von unserem Staat, dass wir uns sogar auf der freigebigen Tante Veranlassung fotografieren ließen. Das erste Mal in meinem Leben übrigens. Ich habe das Bild hier verblasst und vergilbt vor mir liegen und ich möchte es euch am liebsten allen zeigen. Gewiss, ihr werdet lächeln über diese drei mit ihren hinten so weit ausgebauschten Röcken, den Spitzenmanschetten und den Hütchen mit den Straußenfedern. Aber damals war es so Mode und keinem wäre es eingefallen, darüber zu witzeln oder die Nase zu rümpfen. Trotz meiner Erwachsenenkleidung und des keck vorgestreckten Regenschirms sowie dem noch gewagter gezeigten Schnürstiefelchen sieht man mir doch noch das Kind an. Minchen steht vornehm und überlegen eine Stufe über mir. Und Guste? Ja, obwohl sie das prächtigste, vielfach gerüschte, getupfte Seidenkleid mit dem dicken, goldenen Medaillon trägt, schaut sie doch drein wie ein grimmiger Schutzmann, und als wenn sie mich verhaften wollte, hat sie ihre kräftige Linke mit dem schwarzen Halbhandschuh auf meine schmale Schulter gelegt, und den Regenschirm stemmt sie so fest auf den Boden, dass man befürchten muss, er bräche im nächsten Augenblick entzwei. Ach ja, für Guste war solch eine vornehme Aufmachung nichts. Und leider sagte ja auch der Ferkelsbauer sogleich, als er uns am Bahnhof abholte, in westfälischer ehrlicher Offenheit, »In Ihrer blauen Arbeitsschürze gefallen Sie mir besser, Fräulein Auguste.«
1: »Wenn ich das gewusst hätte, hätte ich die schönen Taler für diesen Staat gespart,«
0: antwortete sie ihm ebenso aufrichtig und schaute ihn dabei an, als wenn er schuld an dieser Verschwendung wäre. Das war natürlich kein guter Anfang für unsere Brautschau, die als Ferkelschau getarnt worden war. Als Brautschau hatte Karl diese Reise bezeichnet. Dann aber, auf Gustes zorniges Augenblitzen hinzugefügt, »Nun, die Leute in Westfalen könnten doch bei eurem Besuch meinen, der Herr Ferkelsbauer bekäme 3 zur Auswahl vorgeführt.«
1: »Hier werden keine Bräute, sondern Schweine ausgesucht«, hatte Guste gegrollt. »Und außerdem ist Minchen verlobt und Anchen noch zu jung und ich heirate ihn überhaupt nicht. Der will mich ja nur, weil ich so ein Arbeitspferd bin.«
0: Nun saß sie auch grollend auf dem flotten Einspänner, mit dem uns der junge Mann durch Wald und Feld und Wiesenland und durch ein Dorf mit gemütlichem Zwiebelturm kutschierte. Ich ahnte damals noch nicht, dass ich in diesem Dorf 10 Jahre später meinen Mann und auch Alwine, ihren Lebensgefährten und ihre Heimat finden sollte. Noch ein gutes Stück Wegs hinter dem Ort lag in einem lieblichen Wiesental dicht am Wald das Gut des Ferkelsbauern. Das weiß getünchte, vielfenstrige Haus machte einen behäbigen, gemütlichen Eindruck. Kritisch besah Guste den Flur, als wir eintraten.
1: »Die Steine müssten hier besser angeschrubbt werden«, brummte sie vor sich hin. »Und der Fußboden auch«, murmelte sie, als wir in die Stube traten.
0: Nach dem Mittagessen, das uns eine weißhaarige Lina auftrug und das sehr schweigsam verlief, wünschte Minchen in den Wiesen, zarte Blümlein,
1: zu Freundschaftssträußchen zu pflücken. Ich war auch bereit mitzugehen, um Mutter einen Strauß mitzubringen. Aber Guste hatte anderes im Sinn. Larifari, sagte sie und sprang auf. Eine westfälische Mettwurst ist Mutter lieber. Blumen welken bis zu Hause, und ich bin nicht wegen Blumen hierher gekommen, sondern wegen Schweinen. Jetzt geht es in den Stall. Sie schaute an ihrer gerüschten Seidenpracht hinunter.
0: Ist wirklich wahr, was Sie gesagt haben, sagte sie dann. Diesen dummen Staat hätte ich besser weggelassen. Hat ein Heiden Geld gekostet, und schöner werde ich auch nicht davon. Geben Sie mir mal einen Strick oder sowas ähnliches, dass ich den Rock hochbinde, sonst habe ich nachher die Hakepampeln dran. Und für eine deftige blaue Schürze sorgen Sie mal.
1: Und zu Minchens sprachlosem Entsetzen verschwand einige Minuten danach unsere Guste mit hochgebundenem Seidenkleid und blauer Schürze im Schweinestall, wohin ihr der Ferkelsbauer vorausging. Minchen und ich lustwandelten indessen sittsam auf den Wiesenpfaden. Erst kurz vor unserer Abreise, die wegen der schlechten Verkehrsverhältnisse schon gegen 3 Uhr sein musste, sahen wir unsere Guste wieder. Und mit ihr und 3 westfälischen Mettwürsten traten wir die Heimfahrt an, auf der Guste so schweigsam

bei dir deine Geschwister eine Heimat hätten, wenn ich nicht mehr wäre. Das sollen sie, versprach Guste eifrig. Und dies Versprechen hat sie treulich gehalten und auf ihre sämtlichen Neffen und Nichten ausgedehnt. Platz ist ja genug bei dem Ferkelsbauer, und da nehme ich ihn, deinetwegen, Mutter. Nur meinetwegen? Fragte Mutter und lachte noch herzlicher. Auch seinetwegen, versicherte Guste. Ist ja soweit ganz ordentlich bei ihm, aber da muss mal eine Frau hin, die die Fußböden gründlich schrubbt und die Milchkannen blank scheuert. Und deinetwegen nimmst du ihn also nicht? Fragte Mutter. Da drückte Guste ihren derben, eckigen Kopf noch fester an Mutters Schulter und stammelte lachend und weinend: Oh Mutter, er hat mich doch lieb, wenn ich auch so hässlich bin. Und Mutter lächelte auf ihre hässliche Tochter hinunter und sagte: Dann hat er Weisheit von unserem Herrn im Himmel und kennt das Wort: Der Mensch sieht, was vor Augen ist, Gott aber sieht das Herz an. Wenn nur alle Männer so klug wären wie dein Ferkelsbauer.

Fädle mir mal die Nadel ein, Kind. Das sagte Mutter immer öfter. Und nach war es bei uns schon zur Gewohnheit geworden, Mutter die Nadel einzufädeln, wenn sie am Nähen, Stopfen oder Flicken war. Ja, wir Kleineren lauerten schon darauf, wie Heftelmacher, und machten uns den Rang streitig, wer jetzt daran war, einfädeln zu dürfen. Mutter lächelte dann und sagte, »Ich komme mir vor wie eine Königin, deren Dienerschaft sich darum reißt, ihr behilflich sein zu dürfen.« Nur dass Königinnen im Allgemeinen keine Socken stopfen, scherzte Vater eines Abends, als er bei uns saß und die Zeitung las. Es war ein besonders gemütlicher Abend. Ich erinnere mich noch seiner, als wäre es erst gestern gewesen. Wir saßen alle miteinander um den großen, abgewetzten Tisch. Auch Minchen und Guste, die schon seit einigen Jahren bei anderen Leuten arbeiteten, waren mit dabei. Minchen, die Zofe bei Kommerzienrat Wittenstein war, stickte mit ihren feinen Fingerchen an einem Perlkissen. Guste flickte an einer ihrer blauen Schürzen, die sie in Tante Ewertsbuschs Küche und Metzgerei trug. Es war wohl so richtig ein Beweis, dass unser Haus wirklich ein sonniges Haus war, dass diese beiden Großen jeden freien Abend daheim verbrachten. Und nicht gezwungen, sondern aus freiem Antrieb zog es sie in den Familienkreis. »Nirgends ist es so gemütlich wie bei uns zu Hause«, hatte Guste auch an diesem Abend wieder einmal mit einem befriedigten Seufzer versichert. Und Minchen, die so ein Gegensatz zu unserer derben Guste war und meist nicht mit ihr übereinstimmte, hatte ihr mit einem gefühlvollen »Ach ja« ihre Bestätigung zugenickt. An diesem Abend war es nun besonders schön, weil auch Vater sich nicht in sein Stübchen zurückgezogen hatte, sondern bei uns geblieben war. Er las zwar in der Zeitung, ließ sich aber durch unser leises Geplauder nicht stören, verbat es auch nicht, sondern warf sogar dann und wann ein Scherzwort hinein. Oder, was uns immer wieder besonderen Spaß machte und mit dankbarem Gelächter belohnt wurde, er las Anzeigen lustig zusammengekoppelt vor. Zum Beispiel »Fleißiges, sauberes Hausmädchen« auf den Namen Bello hörend entlaufen. Oder er erfand Nachrichten, die uns in großes Erstaunen versetzten, bis wir an dem Blinzeln hinter seinen Brillengläsern merkten, dass er uns wieder einmal angeschmiert hatte. Manchmal fielen wir aber auch nicht auf sein Geflunker herein. Denn wer von uns war schon so dumm zu glauben, dass einer mit einem Luftballon bis nach England geflogen wäre oder ein anderer einen Wagen erfunden hätte, der ohne Pferde und ohne Dampf und Schienen durch die Straßen fuhr? Ja, Vater war an diesem Abend erstaunlich gut aufgelegt. »Wir werden alt, Minna«, neckte er unsere liebe Mutter, als sie sich wieder die Nadel einfädeln ließ. »Sogar deine schönen blauen Augen bleiben nicht jung. Du musst dir eine Brille auf deine kleine Nase setzen. Pass mal auf, wie würdig du dann aussiehst.« »Mutter, eine Brille?« riefen wir Kinder teils lachend, teils entsetzt. Mutter schaute Vater an und lächelte. Aber wenn ich es mir heute überlege, so war es kein fröhliches, sondern ein wehmütiges Lächeln. »Eine Brille nützt mir nichts, Karl«, sagte sie leise. »Ich habe es schon einmal mit deiner versucht.« »Natürlich half sie dir nicht«, entgegnete Vater ein wenig ärgerlich. »Wir haben doch ganz verschiedene Augen.« »Vater hat braune Augen und Mutter hat blaue Augen«, krähte unser Jüngster dazwischen und schaute dabei stolz in die Runde. Aber diesmal lachten wir nicht wie sonst über seine Einfälle. Wir waren auf einmal gar nicht mehr so fröhlich. Mir war so beklommen zumute und den anderen wahrscheinlich auch. Es war, als ahnten wir, dass sich uns ein Unheil nahte, eine dunkle Wolke, die unser sonniges Haus überschatten wollte. »Ach, Karl, das macht es nicht«, sagte Mutter noch leiser. »Mir helfen keine Gläser. Ich habe einen Schleier vor den Augen.« Mit einem Ruck ließ Vater die Zeitung sinken und sprang auf. Er stellte sich dicht vor Mutter. »Schau mich mal an«, befahl er in seiner kurzen Art. Mutter hob ihre schönen blauen Augen zu Vater auf. Die beiden sahen sich an, und wir Kinder starrten wiederum die beiden an. Karl brummte zwar noch »wie ein Brautpaar«, aber ein kräftiger Stoß von Gustes kräftiger Hand überzeugte auch ihn, wie ernst dieses »in die Augen schauen« zu nehmen war.
Du gehst morgen sofort zum Augenarzt, bestimmte Vater. Aber Karl, widersprach Mutter sanft, das kostet doch so viel. Karl und Anchen müssen neue Schuhe haben. Ich lauf gern noch in den alten, die sind so schön latschig ausgetreten, rief Karl. Meine drücken fast gar nicht, fiel ich zaghafter ein, denn ich war ein eitles kleines Ding und dachte mit Schrecken an den großen Riester, den Vater selber auf den rechten Schuh vorne draufgeflickt hatte. Ich habe mir schon so ein schönes Stück Geld bei Tante Evertsbusch für meine Aussteuer gespart, fuhr Guste fort. Und was brauche ich eine Aussteuer? Mich nimmt doch keiner. Damals hatte sie sich noch nicht zu der Heirat mit ihrem westfälischen Freund entschlossen. Ich brauche zwar eine Aussteuer, flötete unser feines Mienchen, aber mein Albert wäre entrüstet, wenn ich meine Ersparnisse nicht freudig für meine Mutter opferte. Nun Schluss mit dem Gesäusle, fuhr Vater dazwischen. Er mochte Mienchens gefühlvolle Art weniger als Gustes Derbheit, die er zwar auch häufig tadelte. So viel werd ich wohl noch selber aufbringen, ohne die Hilfe meiner Kinder in Anspruch nehmen zu müssen. Sie meinen es doch so gut, beschwichtigte Mutter. Ja, ja, gab er aufgeregt zu und knüllte die Zeitung zusammen. Wir starrten ihn immer noch wie verzaubert an. Das Papier knisterte und raschelte. Er faltete die Zeitung nicht so sorgfältig, wie er es sonst tat. Seine Hände zitterten. »Morgen früh gehst du zum Arzt«, sagte er in seiner Art, die keinen Widerspruch duldete. Und damit ging er in sein Stübchen hinüber, ohne Gute Nacht zu sagen. Es war aus mit dem fröhlichen Abend. Wir wären alle bedrückt zu Bett gegangen, wenn jetzt nicht Mutters helle Stimme in unsere Trübsal hineingefahren wäre. »Nun singen wir den Abendsegen«, befahl sie. »Ich schlage heute ein besonders schönes, aber auch schweres Lied vor, weil unsere beiden Großen da sind und mithelfen können.« Hinunter ist der Sonne Schein, die finstre Nacht bricht stark herein. Leucht uns, Herr Christ, du wahres Licht, lass uns im Finstern tappen nicht. Lass uns im Finstern tappen nicht, wiederholte Mutter leise. Doch dann hob sie mit ihrem strahlenden Lächeln den Kopf und sagte, bei ihm wird die Finsternis auch Licht sein.

Am nächsten Nachmittag, am Morgen hatte sie sich nicht freimachen können, durfte ich Mutter in die Stadt zum Augenarzt begleiten. »Weißt du, Antchen«, sagte sie mit einem entschuldigenden Lächeln, »mir wird es auf der Straße unter den vielen Menschen oft ein wenig bange mit meinem Schleier vor den Augen. Du führst mich doch gern?« Und ob ich es gern tat. Ich fühlte mich beglückt und hochgeehrt wie immer, wenn ich mit Mutter ausgehen durfte. Aber diesmal plauderte sie nicht so fröhlich mit mir wie sonst. Sie ging sehr still an meiner Hand. Schließlich, als mir ihr Schweigen fast beängstigend wurde, zupfte ich sie zaghaft am Rock und fragte teilnahmsvoll, »Mutter, bist du sehr bange?« »Ach nein, Kind«, antwortete sie freundlich. »Ich dachte nur, wie ich so an deine Hand ging, an ein Wort der Heiligen Schrift. Als du jünger warst, gürtest du dich selbst und wandeltest, wohin du wolltest. Wenn du aber alt wirst, wirst du deine Hände ausstrecken, und ein anderer wird dich gürten und führen, wohin du nicht willst.« »Soll ich dich nicht zum Augenarzt führen? Willst du nicht hin?« fragte ich erschrocken und blieb stehen. »Und auch, Antchen«, entgegnete Mutter, »du kleines Ding führst ja gar nicht den Weg, den ich nicht gehen will. Der andere, der führt, ist der Herr, und die Wege des Herrn sind richtig. Weißt du nicht, wie wir immer singen, du führst mich doch zum Ziele, auch durch die Nacht?« Danach musste ich lange Zeit im Wartezimmer des Arztes sitzen, während Mutter bei ihm im Sprechzimmer war. Ich baumelte mit meinen kurzen Beinen gegen die Quasten des rotsamtenen Polstersessels, so dass sie auch baumelten, und das dünkte mich sehr vornehm. Auf dem Heimweg war Mutter noch stiller. »Wir gehen noch zum Großvater«, bestimmte sie. Großvater war schon eine Weile bettlägerig. Er war nicht krank, nur müde. Er begrüßte uns mit freundlichem Lächeln, dann aber wurde ich zu Tante Bertha in die Küche geschickt. Dort war ich immer sehr gern, weil die gute Tante stets irgendein Leckerbissen für mich bereit hatte. Als Mutter dann aus Großvaters Zimmer heraustrat, waren ihre Augen so strahlend, als hätten sie etwas Wunderschönes gesehen. Und es war kaum glaublich, dass ein Schleier über ihnen liegen sollte. Ob ihn der Augenarzt vielleicht schon weggeschnitten hatte, dachte ich. Aber ich wagte Mutter nicht zu fragen. Ich hatte bestimmt niemals Angst vor ihr, aber eine unerklärliche Scheu hielt mich ab, sie zu stören, als sie so seltsam entrückt neben mir bergan zu unserem Haus schritt.

Erst am Abend, als Mutter längere Zeit mit Vater in seinem Stübchen geweilt hatte, erfuhren wir Kinder, was der Augenarzt gesagt hatte. Mutter sollte schon in der nächsten Woche in der Augenklinik in Bonn operiert werden. Wir waren alle so entsetzt, dass keines von uns zuerst nur ein Wörtchen dazu äußerte. Mutter nach Bonn? In eine Klinik? Das war etwas anderes als damals die kleine harmlose Reise ins Hessenland, worüber wir Kinder uns schon so aufgeregt hatten. Wir standen wie versteinert, und wieder löste uns Mutters fröhliche Stimme aus unserer bösen Verzauberung. »Nun steht doch nicht da und starrt gen Himmel«, rief sie munter. »Ich sterbe doch nicht dran, wenn ein geschickter Arzt den Schleier von meinen Augen löst. Freut euch lieber mit mir, dass ich dann euch alle und die schöne Gotteswelt wieder richtig sehen darf, wenn es des Herrn Wille ist. Wir wollen alle ganz feste beten, dass deine Augen wieder gesund werden«, stieß Alvine hervor. »Ja, wir wollen alle beten, dass die Operation gelingt«, pflichtete Minchen bei. »Ja, ja, ja«, stimmten wir allesamt bei. »Nein«, sagte da die Mutter mit fester Stimme und machte ihre bekannte kleine Handbewegung, womit sie uns dann und wann eine Bitte endgültig abschlug. »Nein?« Wir staunten sie an. »Sollten wir denn nun nicht gerade beten?« »Beten für sie, die uns das Beten gelehrt hatte, die selber ein Gebetsleben führte?« »Nein«, sagte Mutter noch einmal, »ihr sollt nicht beten, dass meine Augen geheilt werden. Wisst ihr denn, ob das des Herrn Wille ist?« »Betet, dein Wille geschehe. Gottes Wille ist immer gut. Und betet, dass ich zu diesem Willen freudig Ja sagen lerne, dass ich beten kann, was gewesen werde stille, stille, was dereinst wird sein. All mein Wunsch und all mein Wille, geh in Gottes Willen ein.« Heute Abend singen wir, »Was Gott tut, das ist wohlgetan. Es bleibt gerecht sein Wille.« Ob Mutter geahnt hat, wie die Operation ausging? Als sie nach einigen Wochen zurückkehrte, war die Operation des linken Auges missglückt. Es war blind. »Es bleibt ja noch das andere Auge übrig«, tröstete Vater. »Das lässt du nächsten Monat operieren, und das wird dann bestimmt klar.« »Ach, Karl, wollen wir mit dem Messer eines Arztes gegen Gottes Willen angehen?«, widersprach Mutter. »Ich habe die Gewissheit bekommen, dass der Herr meine Blindheit will.« Aber dann beugte sie sich doch unter Vaters Machtwort, wie sie es zeitlebens getan hat. Sie fuhr noch einmal nach Bonn. Sie ließ auch das andere Auge operieren. Sie behielt Recht. Von der zweiten Operation kehrte sie als Blinde zurück.

Als Vater uns Kinder darauf vorbereitete, weinten wir alle hellauf. Aber als er dann am Tag danach mit Mutter am Arm den Berg heraufkam und wir alle vor der Haustür zu ihrem Empfang standen, unterdrückten wir tapfer das Schluchzen, das uns im Hals wirkte. Dafür sorgte schon Vaters strenger Blick, mit dem er warnend und befehlend von einem zum anderen sah. Als wir dann in Mutters klares, helles Gesicht schauten, wurde es uns leichter, die Tränen hinunterzuschlucken. Mit ausgestreckten Händen kam sie auf uns zu. »Da bin ich wieder«, rief sie mit ihrer hellen Stimme. »Und nun bekommt ihr mich nie wieder los. Ich kann euch ja gar nicht mehr fortlaufen. Nun habe ich mal richtig Zeit für euch. Aber passt mal auf, wie ihr jetzt für mich arbeiten müsst. Ihr habt mich ja manchmal eure Königin genannt. Nun stelle ich euch erst richtig als meine Dienerschaft an.« Wir drängten uns um sie, wir umarmten sie, küssten sie, jedes wollte noch dichter an sie. Wenn Vater nicht dazwischen gegriffen hätte, hätten wir sie mit unserer Liebe noch totgedrückt oder umgestoßen. Jetzt aber endlich das heiß ersehnte Körbchen Kaffee, mahnte sie dann selber lachend. Welche Selbstüberwindung und Tapferkeit war hinter diesem Lachen verborgen, denke ich heute. Am Kaffeetisch tauten wir immer mehr auf. Wir vergaßen ganz und gar, dass Mutter als Blinde heimgekehrt war und unter uns saß, ohne uns sehen zu können. Wir erzählten ihr eifrig, es war wie ein Sonntag mitten im Alltag. »Das war ein wunderschöner Nachmittag«, sagte Alvine, als wir endlich die Tassen abräumten. »Ihr sollt mal sehen, welch eine schöne Zeit jetzt beginnt«, rief ihr Mutter nach. Das klang fast unglaublich, und doch kann man von den folgenden Tagen und Monaten sagen, da haben die Dornen Rosen getragen. Mutter fand sich überraschend schnell in Haus und Hof zurecht. Ein Fremder hätte ihr kaum ihre Blindheit angemerkt. Aber so unermüdlich treppauf und treppab konnte sie doch nicht mehr wirken. Manche Arbeit musste sie uns Kindern überlassen. Und wir setzten alle unsere Ehre darein, alles so vollkommen auszuführen, wie sie es früher getan hatte. Sie selber saß viele Stunden mit ihrem Strickstrumpf an ihrem Fensterplatz oder bei gutem Wetter vor dem Haus. Und da gehörte sie uns noch viel mehr als früher. Sie hatte noch viel mehr Zeit für uns und für alle anderen, die mit großen und kleinen Sorgen und Nöten zu ihr kamen. Für jeden hatte sie ein freundliches Wort, ein freundliches Lächeln. Kein Hadern mit Gott, kein Klagen über eigenes Leid kam je über ihre Lippen. Einmal hörte ich, wie Tante Ewertsbusch in ihrer derben Art zur Mutter sagte, »Ich begreife nicht, dass du immer so zufrieden und geduldig sein kannst.« Da antwortete Mutter, »Denen, die Gott lieben, müssen alle Dinge zum Besten dienen. Er legt auf keine Schulter mehr, als sie tragen kann. Wie deine Tage, so deine Kraft, und unter dir sind ewige Arme. Und habe ich nicht allen Grund, dankbar zu sein? Ich habe ein Heim, einen guten Mann, brave Kinder, und nun tut mir der Herr noch die Ehre an und nimmt mich besonders. Nun können meine Lieben nicht nur besser mit mir reden, sondern auch er mit mir und ich mit ihm.«

Ja, das merkte man Mutter oft an, wenn sie, das Gesicht zum Himmel hinaufgewandt, still dasaß, dass sie mit ihm Zwiesprache hielt. Die sichtbare Welt war für sie erloschen, aber die unsichtbare Welt wurde für sie immer klarer. Von einer Klarheit zur anderen wurde sie geführt. Sie hatte uns immer so wunderschön die biblischen Geschichten erzählt. Nun aber war es, als sehe sie das heilige Land, die Gestalten und den Herrn Jesus leibhaftig vor sich. So lebhaft und anschaulich berichtete sie uns davon. Eine ihrer liebsten Geschichten war die von der Auferweckung des Töchterleins des Jairus. »Denkt euch«, rief sie dann mit roten Wangen. Sie schaute beim Erwachen zuallererst in des Herrn Jesu Antlitz. »So werde ich es auch erleben.« Und dann fügte sie das Psalmwort hinzu, »Ich aber will schauen dein Angesicht in Gerechtigkeit. Ich will satt werden, wenn ich erwache, an deinem Bild.« »Aber noch nicht, noch nicht«, rief ich eines Abends dabei ängstlich und griff nach ihrer Hand. »Nein, noch nicht, Kleines«, entgegnete sie leise. »Ihr braucht mich ja noch.«

An einem Frühlingsnachmittag schickte Großvater Bescheid. Er wolle von Mutter Abschied nehmen. Meine Schwester Auguste half Mutter beim Ankleiden, während ich mich freute, Mutter führen zu dürfen. Als wir bei Großvater angekommen waren, setzte sie sich auf sein Bett, streichelte seine welken Hände und sagte: »Ach Vater, wie gern würde ich noch einmal dein liebes Gesicht sehen. Aber damit muss ich mich wohl noch gedulden.« Großvater erwiderte: »Liebes Kind, ich habe Lust abzuscheiden und bei Christus zu sein. Ich bin des Treibens müde.« »Ach Vater«, seufzte Mutter, »ich bin auch oft so sterbensmüde. Meine Füße wollen auch nicht mehr. Sie sind so geschwollen. Aber mein Mann sagt, es käme daher, dass ich mich nicht mehr so bewegen könnte wie früher. Das Stubenhocken machte mich müde. Im Sommer, wenn ich wieder draußen sitzen kann, ginge es besser. Ich sehe ja so gesund und blühend aus und wäre noch jung. Ich habe dich rufen lassen, weil ich noch einiges mit dir zu besprechen habe. Denn wer weiß, wie nahe mir mein Ende«, sagte Großvater und befahl dann: »Anchen, geh hinaus zu Tante Bertha.« So weiß ich denn nicht, was die beiden Lieben noch zuletzt hier auf Erden miteinander geredet haben.

Als am anderen Morgen Auguste wie immer in Mutters Schlafzimmer ging, um ihr beim Ankleiden zu helfen, lag Mutter bewusstlos vor dem Bett. Und damit begann Mutters letzte Leidenszeit, die aber zugleich auch eine unvergessliche Segenszeit für uns alle wurde. Ihr Krankenzimmer wurde für uns eine Stätte des Friedens, ja ein heiliger Ort. Trotz Atemnot und Schmerzen verließ sie auch hier ihr gütiges Lächeln nicht. Oft strich sie uns nacheinander über die Köpfe, die Gesichter und sagte, »Das ist Karl, das ist Alvine, das ist Antchen, das ist Hermann.« Und dann hatte sie für jedes ein Segenswort, wie einst der Vater Jakob vor seinem Scheiden. Unsere Herzen öffneten sich ihr immer weiter. Karl gelobte ihr kniend, als ältester Sohn niemals seine Geschwister im Stich zu lassen. Mutter ahnte wohl schon, dass wir auch Vater nicht mehr lange haben würden. »Bei mir ist immer Platz für meine Geschwister«, versprach ihr Auguste weinend und presste ihren Kopf neben Mutters Kopf auf das Kissen. »Sie sollen alle bei mir eine Heimat haben. Ich sorge dafür, dass ich auch ein sonniges Haus habe.« »Du sollst nicht bloß ein sonniges Haus haben«, erwiderte Mutter, »sondern alle 10. Denkt einmal, wir waren eine fröhliche Familie. Daraus sollen 10 fröhliche Familien werden.« »Und später werden es dann 100 und dann 1000«, rief unser Jüngster begeistert. »Und dann können wir alle zusammen singen, Himmel an zieht alles Volk des Herrn.« »Himmel an«, wiederholte Mutter leise. »Das sollt ihr mir jetzt auch singen.«

Am Tag darauf erhielten wir die Nachricht, dass Großvater sanft entschlafen wäre. »Wie schön«, sagte Mutter. »Jetzt ist er bei Jesus.« In den nächsten Tagen lag sie sehr still. Sie flüsterte nur noch. Am Abend vor Ostern waren wir, wie jeden Abend, an ihrem Bett versammelt und sangen ihr auf ihren Wunsch Auferstehungslieder. Durch das geöffnete Fenster drang der Klang der Festglocken aus dem Tal. Da richtete sich Mutter plötzlich auf, streckte beide Hände aus und rief laut, »Ich sehe ihn! Ich sehe ihn! Nun ist der Heiland da!« Dann sank sie zurück, faltete die Hände, noch ein tiefer Atemzug, und unsere Mutter war bei ihm, nachdem sie sich ihr ganzes Leben lang gesehnt hatte. Wir hatten auf Erden keine Mutter mehr, aber dieser eine blieb bei uns, der tröstet, wie einen seine Mutter tröstet. Und mit seiner Hilfe haben wir unser Versprechen gehalten. Aus einem sonnigen Haus entstanden 10 sonnige Häuser, 10 fröhliche Familien.

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Erlebnis wie der Umfang von der Roma-Mission in Bulgarien. 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

0: Für Folie, weil so das eine sehr interessante Geschichte. Und ich möchte mal dazu sagen, wo gehen wir mit einem Problem um? Wenn wir ein Problem haben, ich glaube, die meisten Menschen wissen, was das ist. Manche Menschen haben viele Probleme. Manche haben in diesem Moment kein Problem, aber die haben Probleme gehabt. Und wollen vielleicht auch nochmal weiter haben. Was tun wir, wenn wir ein Problem haben? Und wie können wir von David viel lernen, wenn man mit einem Problem umgehen kann? Ich möchte vom 26. Kapitel von 1. Samuel lesen, was die Bibel uns da sagt. Da sagt es so, dann kämen einige Männer von Sif, Nosol und Gibea und Seden. David hat sich auf dem Hachila-Busch, Osten von Jeschimon, verstärken. 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Und er schickt Männer, um Not zu sein, und er berichtet, dass Saul da wirklich wie. Und David ging und kam nach der Stadt, wo Saul sich gelagert hat. 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Saul lag in dort Lager in der Armee, wie rund um am. 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Aber Saul kommt mit 3000 an. Und dort sagst du, dass das ausgewählte Männer wäre. Das wäre Männer, wo David Chane deut, weil sie hat der Pfarrer Taub gekämpft, als er noch an der Armee von Saul wäre. Wahrscheinlich hat er eine ganze Reihe von diesen Soldaten selbst ausgebildet und antrainiert, dass es gute Soldaten wären. Und nun wäre sie am Hinaran, weil sie an Saul seine Armee wäre. So, was tun wir, wenn wir ein Problem haben? David hat hier ein Problem. Er hat 400 Männer zur Verfügung und Saul kommt da mit 3000. Er hat mich wieder angekommen und sagte, ich hoffe, der holt mich niemals an. Aber er wusste, tätig oder Lothar, was soll mich anholen, weil die Menschen vom Land, die verrode ja auch. Wir sehen ja dort an der ersten Farge, dass die Menschen haben sich mit Saul Geld zu tun, dann haben sie David verrot und sie sagt, wo der sich verstoppt hat. So, David wusste, was Rane halb nicht fehlen. Und wenn wir ein Problem haben, ich sage, dass oft Menschen, die haben entweder eine von diesen drei Haltungen, wo ich das mal sagen will, wenn sie ein Problem haben. Manche Menschen, die ignorieren das einfach. Die tun so, als wenn dort kein Problem ist. Vielleicht sind sie sehr verschuldet, aber tun so, als wenn dort nichts ist. So, ich schiebe den Kreuz wieder an, und gebe den Kreuz wieder Geld aus. Sie ignorieren das Problem einfach und warten, was dort irgendwann platzt oder explodiert oder irgendwas passiert. Vielleicht wollten sie selbst nicht auf was warten. Dann gibt es manche Menschen, die verstreiten dort, dass sie ein Problem haben. Dort sei ich verkehren bei Eierpaaren. Da wird vielleicht bei einer Hälfte der Eier gejagt oder die reden auch lange nicht mehr miteinander oder der Mann schläft sie in der Früh. Aber wenn man anfragt, ob sie irgendein Problem haben, dann sage ich so, nee, wir haben schon Probleme. Manchmal sind wir nicht ganz der selbsten Meinung. Aber ein Problem haben wir nicht. Und so gibt es auch viele andere Städte, wo das einfach verstreden wird. Nee, wir haben schon ein Problem. Und die andere Sache ist, so seit vorher seht, manche Menschen versuchen, von Problemen auszukleben. Wenn es ein Problem in der Gemeinde gibt, dann gehen sie noch in eine andere Gemeinde. Wenn es ein Problem auf der Arbeit steht, gibt, gehen sie noch in eine andere Arbeit steht. Wenn es ein Problem in einem Freundschaft gibt, weil man sagt, zwischen Jungs und Mädchen ist so, fahr die Eier, dann rennen sie noch eine andere Mädchen und von da noch eine andere Mädchen und so weiter. In Völkern wollen sie gar nicht an, dass sie selbst das Problem sind. Also von einem Problem was rennen bringt nichts, das Problem ignorieren sie dann, als wenn es dort nicht gibt, das halbt nichts und das verstreiten halbt auch nichts. Und ich sage hier bei David, dort hat eine andere Strategie hat. Wie kann er das so sagen? Grieb das Problem an, bevor das Problem die angreift. 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

Guten Abend, werte Hörerinnen und Hörer. Ich begrüße Sie zum Abendjournal am Montag, den 6. Juli. Am Mikrofon heute Ruth Hildebrandt. Das erwartet Sie in dieser Sendung. Wissenswertes vom Tag in Nachrichten und Beiträgen, Inputs zu aktuellen Themen, Wetterdaten, Devisenkurse und das Bibelwort für den Tag. Hier die Themen, mit denen wir uns in Sonderbeiträgen eingehender beschäftigen werden. Wie jeden Montag im Abendjournal hören Sie auch heute wieder den Sportexpress. Danach senden wir ein Interview mit Informationen zur 50. Ausgabe der Expo Rodeo Trevol. Außerdem hören Sie den zweiten Teil eines Berichts, wie Nationalspieler sich öffentlich zu ihrem Glauben an Jesus Christus bekennen. Und wir bringen heute im Abendjournal erneut den Inflationsbericht. Ihnen wünsche ich nun eine informative Stunde am Radio.

Wir beginnen mit Nachrichten aus dem Ausland. In Australien sind mehrere glänzende Kugeln an Land gespült worden. Experten vermuten, dass es sich dabei um Raketenteile handelt, die Chemikalien enthalten könnten, so der Spiegel. Die Feuerwehr

und Queensland, Australien, hat demnach 5 Kugeln in Fässer verfrachtet. Eine sechste Kugel sei unschädlich gemacht worden, so Medienberichte. Die Zeitung nach untersucht die australische Weltraumbehörde den Ursprung der Objekte. Mutmaßlich handelt es sich um Raketenteile, die gefährlichen Raketentreibstoff enthalten könnten. Weitere Teile könnten in den kommenden Tagen an den Strand gespült werden. Für die Öffentlichkeit bestehe jedoch keine Gefahr, heißt es. Weltraummüll lande meistens im Meer, aber da Australien eine sehr große Landmasse sei, erreicht das Land doch relativ viele Weltraummüllteile, sagte eine Weltraumarchäologin und Expertin für Weltraumschrott. Es wäre nicht das erste Mal, dass Weltraumschrott an australischen Stränden für Schlagzeilen sorgt. Im Jahr 2023 wurde ein Strand zeitweise gesperrt, weil dort ein Teil einer indischen Rakete angespült worden war. In Brasilien verbringen die Menschen durchschnittlich 2/3 ihres Lebens im Internet. Wie Latinas Press schreibt, verbringt der durchschnittliche Brasilianer 52 Jahre seines Lebens online. Dies ergab eine Untersuchung eines Cybersicherheitsunternehmens, das analysierte, wie viel Zeit Menschen weltweit online verbringen. Die Zahl entspricht einem Anstieg um etwa 11,5 Jahre im Vergleich zur gleichen Studie aus dem Jahr 2000 Serien und Filmen, was um 7 Uhr morgens beginnt und gegen 21 Uhr endet. Berücksichtigt man die durchschnittliche Lebenserwartung der Brasilianer von 76 Jahren, so macht die Online-Zeit mehr als 2/3 des Lebens aus. Der Landesdurchschnitt liegt damit vor anderen Regionen wie Mexiko, den USA und Australien. Bei Zusammenstößen in einem Gefängnis in Sri Lanka sind mindestens 25 Menschen getötet worden. Darüber schreibt die Tagesschau. Rund 100 weitere Menschen wurden verletzt, wie zwei Vertreter der Polizei und ein Krankenhausmitarbeiter mitteilten. Bei den Opfern handele es sich sowohl um Häftlinge als auch um Gefängnispersonal. Der genaue Auslöser für die Kämpfe zwischen Strafgefangenen und Untersuchungshäftlingen ist noch nicht klar. Sri Lanka ist ein Inselstaat in Südostasien und hat etwa 22 Millionen Einwohner. Die Gefängnisse in Sri Lanka sind stark überbelegt. Mehr als 39.000 Häftlinge sind in Haftanstalten untergebracht, die nur für insgesamt 10.000 Insassen ausgelegt sind. Ägypten hat zwei bedeutende archäologische Entdeckungen bekannt gegeben. Darüber berichtet die Nachrichtenagentur AP. Im Westen des Landes haben Archäologen in der Oase Dakhla eine außergewöhnlich gut erhaltene Wohnsiedlung aus byzantinischer Zeit freigelegt. Die Funde stammen aus dem 4. Jahrhundert nach Christus und geben Einblicke in das damalige Alltagsleben, die Stadtplanung und die wirtschaftlichen Aktivitäten der Bewohner. Entdeckt wurden unter anderem eine große Basilika, zwei Wachtürme, Wohnhäuser, Backöfen, Küchen sowie Werkzeuge zur Lebensmittelherstellung. Außerdem fanden die Forscher Bronze- und Goldmünzen, beschriftete Tonscherben mit Aufzeichnungen über Handel und Alltag. Entdeckt wurde auch ein Haus, das vermutlich schon vor dem Bau der Kirche als christlicher Versammlungsort diente. Eine zweite Entdeckung gelang an der archäologischen Stätte Marina El Alamein westlich von Alexandria. Dort wurden 18 weitere antike Gräber freigelegt, darunter Felsengräber, Kalksteingräber, ein 2,5 Meter langer Granitsarkophag mit menschlichen Überresten sowie Reste einer Sphinx. Eine Sphinx ist eine Figur eines antiken Fabelwesens, das aus dem Körper eines Löwen und dem Kopf eines Menschen besteht. Im alten Ägypten galt sie meist als friedlicher Beschützer von Tempeln
und Grabstätten. In einigen Gräbern fanden sich Goldstücke im Mund der Verstorbenen, ein Bestattungsbrauch der damaligen Zeit. Die ägyptische Regierung hofft, dass solche Entdeckungen den Tourismus, einer der wichtigsten Wirtschaftszweige des Landes, weiter stärken.

Willkommen zu den Nachrichten aus Paraguay. Taste Atlas hat das Nationalgetränk Cocido Quemado für seine traditionelle Zubereitung ausgezeichnet. Wie die Zeitung Ultima Hora informiert, rückt die internationale Gastronomie-Plattform die Küche Paraguays erneut in den Fokus. In einem aktuellen Video würdigt das Portal die traditionelle Zubereitung des Nationalgetränks Cocido Quemado. Der paraguayische Koch Guido Penaggio zeigt darin die überlieferte Methode, bei der glühende Holzkohle zum Karamellisieren von Zucker und zum Rösten von Mate-Tee genutzt wird. Zusammen mit frischen Orangenschalen entsteht so das landestypische, rauchig-zitrusartige Aroma. Die Experten betonen, dass diese traditionelle Technik vor allem in ländlichen Regionen Paraguays lebendig bleibt. Es ist nicht der erste Erfolg für unser Land, da zuvor bereits die Suppe Wori Wori von der Plattform ausgezeichnet wurde. Tourismusverbände haben eine neue Kooperation zur Stärkung des Urlaubssektors beschlossen. Die beiden wichtigsten Tourismusorganisationen des Landes, der Reisebüroverband Assatur und der Hotelverband IP, bündeln ab sofort ihre Kräfte. Darüber berichtet ADN Digital. Durch die neue Partnerschaft wollen die Betriebe ihre Angebote deutlich enger miteinander verzahnen und als geschlossener Block gegenüber der Regierung auftreten. Ein Hauptziel der Vereinbarung ist, die anstehenden internationalen Großveranstaltungen bis zum Jahr 2027 optimal zu nutzen. Die Verbände planen dafür maßgeschneiderte Reisepakete, die ausländische Gäste zu einem deutlich längeren Aufenthalt in Paraguay bewegen sollen. Zudem wollen die Partner in Zukunft bei der Ausbildung von Fachkräften und bei gemeinsamen Verhandlungen mit staatlichen Behörden zusammenarbeiten. Ermittler haben bei 5 Razzien in Villeta illegale Glücksspielstrukturen zerschlagen. Die Staatsanwaltschaft hat gemeinsam mit der Wirtschaftspolizei einen schweren Schlag gegen das illegale Glücksspiel im Departement Central durchgeführt. Laut der Nachrichtenportal ADN Digital beschlagnahmten die Einsatzkräfte bei insgesamt 5 Razzien in der Stadt Villeta 42 Spielautomaten, Bargeld und einen Lastwagen. Der Gesamtwert der sichergestellten Güter beläuft sich auf fast 160 Millionen Guaraníes. Eine Person wurde festgenommen, nachdem Ermittler 7 der Automaten versteckt auf der Ladefläche seines Lastwagens entdeckt hatten. Der Zugriff basierte auf anonymen Hinweisen aus der Bevölkerung, die an die nationale Glücksspielbehörde übermittelt worden waren. Die Behörden prüfen nun, ob hinter den illegalen Geschäften eine größere kriminelle Organisation in der Region steckt. Ein paraguayischer Wissenschaftler hat die positiven Effekte von Fruchtwechsel auf die Bodenqualität nachgewiesen. Darüber berichtet Ultima Hora. Eine Langzeitstudie des Forschers Carlos Villalva vom Nationalen Agrarinstitut belegt die Vorteile einer diversifizierten Direktsaat. Nach einer Rekorduntersuchungszeit von 32 Jahren im Forschungszentrum Capitan Miranda wurde die Arbeit nun im internationalen Fachmagazin Soil Systems veröffentlicht. Die Ergebnisse zeigen, dass der Verzicht auf das klassische Pflügen und der gezielte Wechsel von Nutzpflanzen die biologische Aktivität des Bodens massiv stärken. So stieg die Aktivität von wichtigen Enzymen für den Nährstoffkreislauf um bis zu 90% an. Zudem verbessert diese Anbaumethode die Speicherung von CO2 im Boden und hilft beim Kampf gegen den Klimawandel. Der Experte betonte jedoch, dass in Paraguay bisher nur 8% der Landwirte schützende Zwischenfrüchte nutzen.
Ein Autodieb hat in San Lorenzo das Fahrzeug einer Polizeibeamtin gestohlen und ist festgenommen worden. Die Nationalpolizei hat im Departement Central einen 36-jährigen Mann nach einem ungewöhnlichen Diebstahl gefasst. Laut ADN Digital hatte der Tatverdächtige ein am Straßenrand geparktes Auto entwendet, ohne zu wissen, dass das Fahrzeug einer Polizistin gehörte. Die Ermittler verwerteten nach der Anzeige der betroffenen Kollegin die Aufnahmen von Überwachungskameras in der Umgebung aus. Auf den Bildern identifizierten die Beamten den mutmaßlichen Täter eindeutig und nahmen ihn kurz darauf auf offener Straße in San Lorenzo fest. Der Mann wurde der Staatsanwaltschaft übergeben, während die Polizei nach einem zweiten flüchtigen Komplizen sucht. Vier festgenommene Sicherheitskräfte haben nach einem spektakulären Raubüberfall in Ciudad del Este jede Beteiligung an der Tat bestritten. Wie AVC Color schreibt, passierte der Vorfall am vergangenen Sonntagabend gegen 6:30. Die Wachmänner gaben an, von einer 7-köpfigen, schwer bewaffneten Bande über 3 Stunden lang als Geiseln gehalten worden zu sein. Die Maskierten erbeuteten bei dem Überfall auf mehrere Wechselstuben im Einkaufszentrum Lai Lai Center rund 25 Millionen Guaraníes sowie 52.000 US-Dollar. Für die Ermittler gelten die Wachen dennoch als Hauptverdächtige, da sie vor der Tat grundlegende Sicherheitsprotokolle missachtet und sich in Widersprüche verwickelt hatten. Die Täter sprachen laut Zeugenaussagen Guaraní, Spanisch mit argentinischem Akzent sowie Portugiesisch. Sie hinterließen am Tatort eine Patrone und die mit Münzen geformten Initialen der berüchtigten brasilianischen Gefängnisgang PCC.

Weiter geht's mit lokalen Bekanntgaben. Es wurde ein hell lila Brillenetui mit einer Frauenbrille im Westen von Philadelphia auf der Höhe vom Flughafen gefunden. Die Brille mit Brillenetui ist im Empfang von Radio ZP30 in Philadelphia abzuholen. Gezeichnet die Sekretärin.

Das Wetter in Philadelphia. Der Himmel ist bewölkt und die Temperatur beträgt 14 Grad Celsius. Die Höchsttemperatur heute wurde mit 15 und die Tiefsttemperatur mit 11 Grad Celsius gemessen. Die relative Luftfeuchtigkeit liegt bei 71%, der Luftdruck beträgt 1024 Millibar. Der Wind weht aus südwestlicher Richtung mit einer Geschwindigkeit von 10 Kilometern in der Stunde. Die Höchstgeschwindigkeit betrug 44 Kilometer pro Stunde. Zur Wettervorhersage. Morgen starten wir den Tag mit kalten Temperaturen von 7 Grad Celsius, die im Laufe des Tages bis auf 19 Grad Celsius ansteigen. Der Himmel zeigt sich teilweise bewölkt und der Wind weht erst aus südwestlicher und im Laufe des Tages aus unterschiedlichen Richtungen.

0: Und hier noch die Devisenkurse. Der US-Dollar steht im Ankauf auf 6030 und im Verkauf auf 6110 Guaranis. Und der kanadische Dollar liegt bei 3500 zu 5100 Guaranis. Der Euro wurde mit 6950 zu 7450 Guaranis gehandelt und der brasilianische Real mit 1110 zu 1210 Guaranis. Der argentinische Peso wurde mit 3 zu 6 Guaranis gehandelt. 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Wird das Leben in Paraguay gerade wieder teurer oder atmet unser Geldbeutel auf? Die Zentralbank hat den neuen Inflationsbericht veröffentlicht. Wir schauen uns an, welche Produkte im letzten Monat teurer geworden sind und wo die Preise zurückgegangen sind. Hier im Anschluss der Inflationsbericht, gelesen von meinen Kolleginnen Käthe Wiens und Stefanie Hiebert.
1: In Paraguay sind die Verbraucherpreise im Juni leicht gesunken. Nach Angaben der paraguayischen Zentralbank BCP lag die Inflation im Vormonat bei minus 0,3%. Im Juni des vergangenen Jahres hatte die Inflation bei 0% gelegen. Somit liegt die Inflation seit Jahresbeginn bei 1,9%. Im gleichen Zeitraum des Jahres 2025 lag sie noch bei 3%.
2: Der Rückgang der Preise ist vor allem auf günstigere Lebensmittelpreise zurückzuführen. Vor allem Obst, Gemüse, Kartoffeln und verschiedene Fleischsorten wurden billiger. Außerdem sanken die Preise von Kaffee, Yerba Mate, Schokolade und Zucker. Nach Angaben von Vertretern aus dem Fleischsektor wurde Rindfleisch deshalb günstiger, weil im Juni mehr Tiere geschlachtet wurden. Dadurch stieg das Angebot und die Preise sanken.
1: Neben den Lebensmitteln wurden auch Kraftstoffe günstiger, wie Nafta und Diesel. Das liegt daran, dass die Ölpreise auf dem Weltmarkt ebenfalls gesunken sind. Zudem kosteten weniger importierte Waren wie Autos, Computer und Haushaltsgeräte. Die Zentralbank erklärt dies mit einem stärkeren Guarani gegenüber dem US-Dollar.
2: Es gingen aber nicht alle Preise zurück. Teurer wurden unter anderem nicht-alkoholische Getränke, Mineralwasser und Fisch. Auch für einige Dienstleistungen musste der Verbraucher im Juni tiefer in die Tasche greifen. Dazu gehören beispielsweise Restaurantbesuche, Essen zum Mitnehmen, Körperpflege, Auslandsreisen und Behandlungen beim Zahnarzt.

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Apostelgeschichte 17, Vers 30. Zwar hat Gott über die Zeit der Unwissenheit hinweggesehen, nun aber gebietet er den Menschen, dass alle an allen Enden Buße tun.

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1: Beim Männersportverein fand ein internationales Feldfußballturnier statt. Messi erzielt als erster Spieler 20 WM-Tore im Herrenfußball und Joshua Dirksen sammelt Formel 2-Punkte in Silverstone. Das und mehr hören Sie hier heute mit mir, Simon Eitzen. Willkommen! Lokaler Sport. Letzte Woche fand auf dem Gelände des Männersportvereins ein internationales Feldfußballturnier statt. Teilnehmer waren eine Mannschaft vom Männersportverein, eine Mannschaft vom Lolita-Sportverein, ein Team vom Paratodo-Sportverein, CSED Olympia, Club Union und Bolivia. Sieger wurde die Mannschaft des Männersportvereins, Zweiter die Mannschaft des Paratodo-Sportvereins. Nationaler Sport, Copa Paraguay. Am heutigen Montag findet das letzte Erstrundenspiel statt. In der nächsten Sendung bekommen Sie dann einen Überblick, wie alle Paarungen der zweiten Runde aussehen in diesem nationalen Fußballpokal. Internationaler Sport, Wimbledon. Daniel Vallejo scheidet in erster Runde aus. Top 3 der Frauen verpasst Viertelfinale. Beim bedeutendsten Tennisgrasturnier der Welt war für den aufstrebenden Paraguayer Daniel Vallejo bereits früh Schluss. Der 22-Jährige, aktuell Nummer 72 der Herrenweltrangliste, unterlag in Runde 1 dem Kolumbianer Nicolas Mejia, der sich außerhalb der Top 100 der Weltrangliste befindet. Bei den Herren ist wie erwartet Jannik Sinner noch dabei. Er steht im Viertelfinale. Die aktuelle Nummer 1 der Welt trifft dort auf Jan-Lennard Struff, der mit 36 Jahren erstmals ein Grand Slam Viertelfinale spielt. Die Grand Slam Turniere gehören zu den größten Turnieren im Herrentennis. Die aktuelle Nummer 3 der Welt, Alexander Zverev, spielt heute sein Achtelfinalspiel. Carlos Alcaraz, aktuell Nummer 2 der Herren, hatte aufgrund einer Verletzung auch für Wimbledon abgesagt. Bei den Frauen ist die Top 3 der Welt bereits rausgeflogen. Die Nummer 1 der Welt, Arina Sabalenka, verlor gestern gegen Naomi Osaka in 2 Sets, 2:6, 6:7. Am Tag zuvor schieden die Weltranglisten 2. Jelena Rybakina und die Weltranglisten 3. Iga Swiatek in Runde 3 aus. Rybakina unterlag Elise Mertens in 2 Sets und Swiatek Alexandra Eala ebenfalls in 2 Sets. Bei den Damen bleibt somit, was die Weltranglistenpositionierung angeht, Nummer 4 Jessica Pegula als Favoritin im Turnier. Pegula hat nun auch eine herausfordernde Gegnerin, die aktuell Weltranglisten 7. Coco Gauff. Dieses Viertelfinalspiel findet morgen statt. Das Turnier Wimbledon endet diesen Sonntag. Fußball-WM der Herren. Paraguay scheidet nach kämpferischem Frankreich-Spiel aus Turnier aus. Beim Achtelfinalspiel am Samstag zwischen Paraguay und Frankreich unterlag die sogenannte Albiroja dem Vizeweltmeister in 90 Minuten 0:1. Das entscheidende Tor des Spiels erzielte Frankreichs Offensivmann Kylian Mbappé durch einen Foul-Elfmeter in der 70. Minute. Insgesamt stand Paraguay defensiv gut gegen die Franzosen. Frankreich fehlte ein Stück weit die Dominanz, die man von ihnen aus anderen Spielen kannte. Im gesamten Spiel kam das Team von Trainer Didier Deschamps lediglich zu 5 Schüssen aufs gegnerische Tor. Für Paraguay ging nach vorne hin allerdings auch wenig, nur ein Torschuss der Albiroja war am Ende in den Statistiken notiert. Was gespielte Pässe anbelangt, hatte Frankreich am Ende 569 und Paraguay 183. Das Team von Gustavo Alfaro musste somit nun also die Heimreise antreten, nachdem es am Montag zuvor noch Deutschland im 16. Finale im Elfmeterschießen besiegen konnte. Heute morgens, kurz vor 6 Uhr, kam das paraguayische Team nun wieder im eigenen Land an und wurde dort von einer Reihe Fans begrüßt. Für Frankreich geht es nun im Viertelfinale gegen Marokko. Hier die weiteren Resultate der Weltmeisterschaft Achtelfinalspiele, die bislang gespielt wurden. Marokko gegen Kanada 3:0 in 90 Minuten. Brasilien gegen Norwegen 1:2 in 90 Minuten. England gegen Mexiko 3:2 in 90 Minuten. Die weiteren Achtelfinalspielansetzungen sehen wie folgt aus. Heute spielt um 16 Uhr paraguayischer Zeit Spanien gegen Portugal. Heute um 21 Uhr paraguayischer Zeit Belgien gegen USA. Morgen um 13 Uhr paraguayischer Zeit Argentinien gegen Ägypten. Morgen um 17 Uhr paraguayischer Zeit, Schweiz gegen Kolumbien. Bezüglich Viertelfinale steht bei Redaktionsschluss dieser Sendung bereits fest, dass Marokko auf Frankreich trifft. Dieses Spiel findet diesen Donnerstag um 17 Uhr paraguayischer Zeit statt. Außerdem spielt im Viertelfinale England gegen Norwegen, diesen Samstag um 18 Uhr paraguayischer Zeit. In einer weiteren Paarung trifft der Gewinner des Spanien-Portugal-Spiels auf den Gewinner des USA-Belgien-Spiels an diesem Freitag um 16 Uhr paraguayischer Zeit und der Sieger des Argentinien-Ägypten-Spiels spielt gegen den des Schweiz-Kolumbien-Spiels diesen Samstag um 22 Uhr paraguayischer Zeit. Nach Ausscheiden mit Brasilien, Neymar tritt aus der Nationalmannschaft zurück. Der 34-Jährige verabschiedete sich nach dem 1:2 Brasiliens gegen Norwegen am gestrigen Sonntag im Achtelfinale emotional von der Nationalmannschaft. Ich habe es versucht, ich habe es wirklich versucht, jetzt ist es zu Ende. Der Brasilianer, der in 130 Spielen für Brasilien 80 Tore erzielte, konnte sich nicht den angeblichen Traum, Weltmeister zu werden, erfüllen. Der Rekordtorschütze Brasiliens hatte mit der Nationalmannschaft an den Weltmeisterschaften 2014, 2018, 2022 und 2026 teilgenommen. Bei dieser Weltmeisterschaft kam er nur zu wenigen Einsätzen, auch aufgrund einer Verletzung vor dem Turnier. Neymar hatte es außerdem mit Brasilien geschafft, das Kontinentalturnier Copa America zu gewinnen. Der 34-Jährige konnte sich nun noch mit einem Tor verabschieden. Bei 0:2 Rückstand wurde Brasilien in der Nachspielzeit ein Foulelfmeter zugesprochen. Für diesen trat Neymar an und traf. Lionel Messi krönt sich zum ersten Spieler mit 20 WM-Toren. Der Argentinier erzielte bei Argentinien seinen knappen 3:2-Sieg nach Verlängerung gegen Kap Verde im Achtelfinale sein 20. Tor bei einer Herrenweltmeisterschaft. Dies hatte vor ihm noch niemand geschafft. Der 39-Jährige stand vor Turnierstart noch bei 13 WM-Toren. Formel 2. Joshua Dirksen sammelt Punkte bei Rennwochenende in Silverstone. Am Wochenende in Silverstone holte der Paraguayer nach langer Zeit wieder Punkte in beiden Rennen. Im Rennen Sprint Race erlangte Dirksen diesmal Platz 8 und beim Hauptrennen Future Race Platz 9. Damit holt Dirksen insgesamt 3 Punkte. Das nächste Wettbewerbsrennen findet übernächstes Wochenende in Belgien statt. Formel 1. Hier die ersten Plätze des gestrigen Hauptrennens in Großbritannien. Erster Charles Leclerc für Team Ferrari, zweiter George Russell für Mercedes, dritter Lewis Hamilton für Ferrari, vierter Lando Norris für McLaren und fünfter Isaac Hadja für Red Bull. Das nächste Rennen findet übernächstes Wochenende statt im Rahmen des Großen Preises von Belgien. Denzel Dumfries wechselt nach Real Madrid. Dies berichtete das Schweizer Radio und Fernsehen, kurz SRF, gestern auf ihrer Webseite. Der Niederländer wechselt nach 5 Jahren bei Inter Mailand zu den sogenannten Königlichen. Bei Real unterschrieb der Außenverteidiger einen Vertrag bis 2030. Bis hier der Sportexpress für heute. Bis nächstes Mal.
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0: Am letzten Freitag um 17 Uhr fand im Versammlungsraum der Expo Rodeo Trevol die offizielle Vorstellung der Expo 2026 statt. Unsere Korrespondentin Hildegard Batista war dort zugegen und unterhielt sich im Anschluss mit dem Präsidenten der Association Rodeo Trevol, Egon Neufeld.
1: Nimm uns doch kurz einmal in die Anfangsgeschichte rein. Wann hat es mal begonnen, weil ihr ja gerade auch in diesem Jahr das 50-jährige Jubiläum feiern werdet?
2: Begonnen hat das mit einer Idee von Sportfreunden, Pferdesportfreunden, noch in Nummer 19, Ende der 60er Jahre und Anfangs der 70er Jahre. Und dann wurde dieses Gelände gekauft und ja, ein bisschen später dann der Rodeo Trevol Verein gegründet. Es ging darum, am Anfang besonders im Bereich des Pferdesportes, der Familien, der Kinder zu promovieren, das Leben in der Gemeinschaft mit dem Pferdesport. Und ziemlich schnell haben auch eine Gruppe von Viehzüchtern dann gesagt, wir müssen aber auch unsere Produktion schieben. Und so verbanden sich der Sportgeist mit dem Produktionsgeist. Und es gab eine Tour in den südlichen Teil vom Chaco nach Ostparaguay, sagen wir mal eine Erkundungstour, heute würden wir es Viehzüchterreise nennen, wo man die neuesten Dinge in der Viehproduktion begutachtete, neue Rassen entdeckte und wo man dann sagte, wir müssen diese Dinge in den Chaco bringen, um unsere Viehwirtschaft zu stärken, aber wir müssen das auch hier produzieren, selber herstellen, in unseren Schreinereien und in unseren Werkstätten. Und so entstand dieser Gedanke, Lokalproduktion zu fördern und das zu zeigen, was gewisse Bauern oder gewisse Leute erfunden hatten und das konzentriert auf einer Stelle zu zeigen. Dadurch entstanden dann die ersten Versuche einer Ausstellung, sowohl mit den ersten Tieren wie mit den ersten Elementen, die zur Förderung der Vieh- und Landwirtschaft dann hier produziert wurden. Mittlerweile ist das gewachsen und es sind zwei Elemente immer drinnen behalten worden. Das Element des Pferdesports, des Rindersports, die Begeisterung für Rodeo und das Element der Förderung der Produktion. Um diese zwei herum haben sich dann andere Elemente dazu noch entwickelt. Zum Beispiel heute ist der Traditionssektor ein wichtiger Sektor, der viele Leute anzieht. Warum? Weil wir versuchen, dort die Wurzeln an die Erde, die Wurzeln an den Chaco zu binden bei der neuen Generation, die diese Beziehung schon nicht mehr hat, wie wir sie gehabt haben. Und das letzten Endes, wo der Chaco eine Primärproduktion als Grundlage hat, auf die sich Industrie und Handel und alles aufbaut, dass diese Begeisterung für Primärproduktion nicht einschläft. In dieser Hinsicht versuchen wir, um diese zwei Grundgedanken dann Verschiedenes zu packen, sowohl das Kulturelle, sowohl die Wettbewerbe im Asado-Bereich, im kulinarischen Bereich, um die Begeisterung auch um das Chaco-Fleisch und so weiter zu fördern. So, es ist ein Wettbewerb auf allen Ebenen und wir versuchen eine Palette von Angeboten zu bieten, die heute eine ganz veränderte Gesellschaft sucht, wie sie vielleicht vor 50, 40 Jahren war.
1: Ihr habt euch für das 50-jährige Bestehen von Expo Rodeo Trevol auch einen Slogan gesetzt.
2: Ja, wir haben dieses Jahr das unter dem Leitgedanken Geschichte, Gegenwart und Zukunft gesetzt. Ja, ganz bewusst die Geschichte zeigen. Dazu machen wir ein Fotoalbum, es gibt einen Film mit historischen Beilagen. Die Gegenwart einfach zeigen, was ist heute im Chaco und was ist heute in Paraguay. Aber auch einen Gedanken in die Zukunft, nämlich diese Vision, diese Begeisterung, diese Verantwortung. Und das Festlegen ist später in die Stufen, um die Stafette in die nächste Generation zu tragen. Ich glaube, das ist ganz wichtig, damit generationsmäßig so ein Event tragen kann. Dieses Event ist ja nicht ein institutionelles Event, das ist ja eine Zusammensetzung von Produzenten aus den drei Kolonien. Und die Tragweite, oder dass dies tragbar ist, ist einfach nur die Begeisterung und Kompromisse, also die Verpflichtung mit der Idee und mit dem Hemd des Vereins.
1: Association Rodeo Trevol hat ja so seine eigenen Mitglieder. Von wo bekommt ihr aber sonst auch noch finanzielle Unterstützung?
2: Die finanzielle Unterstützung kommt in diesem Jahr besonders stark wegen dem 50-Jährigen, aber auch sonstjährig. Und historisch gesehen von Anfang an stark die drei Kooperativen im zentralen Chaco, in diesem Fall Kooperativa Loma Plata, Chortizar und Fernheim. Dann auch die Industrie, die Schlachthofindustrien, aber dann auch eine große Palette von Firmen, von Unternehmen, die einfach auch unterstützen wollen und promoviert werden wollen über das Marketing, das wir vom Verein aus machen. Die Finanzen sind ein Drittel ungefähr aus dem Paket, ein Drittel von dem, was Einnahmen sind durch Besucher und ein Drittel von dem, was reinkommt durch die Versteigerung, die wir während dem Jahr machen.
1: Können Sie jetzt schon eventuell einige Besonderheiten erwähnen, die so auf dem Programm stehen könnten?
2: Ja, wir haben ein paar Wochen Tage und Abende mit besonderen Programmen. Am Mittwochabend rechnen wir ein besonderes Rodeo-Programm zu machen, das eine Fortsetzung mit einer Finale am Samstag hat, wo immer normalerweise das große Rodeo ist. Am Donnerstagabend könnte, so wie es jetzt aussieht, ich will ja nicht alles schon im Voraus sagen, ein spektakuläres Motorrad-Sportprogramm sein. Freitagabend, das Musikprogramm wird sich von einer Stunde auf 3,5 Stunden ziehen mit drei großen bekannten Musikgruppen. Samstag ist dann die Einweihungsfeier plus Nachmittag und abends dann Rodeo mit ein paar Extranummern. Sonntag geht das weiter, auch mit dem Wettbewerb der Grillmeister und Pferdesport und hört Sonntagabend mit einem schon bekannten Motorradsport auf.
1: Expo Rodeo Trevol hatte ja am Anfang seine Vision. Wenn man darauf zurückschaut, welches war die und wie steht das heute damit?
2: Ich denke, das Team, das hier arbeitet und die beinahe 100 Freiwilligen, die sich während der Woche einsetzen, haben diese Vision begriffen, zu fördern, was damals auch schon der Leitgedanke war. Und deshalb sind sie bereit, freiwillig diese ganzen Tage und Wochen und vom Team her monatelang zu arbeiten. Ich denke, das ist so verinnerlicht, dass man nicht anders kann. Und die Begeisterung, Teil zu sein, dass ich den Chaco fördere, in allen Richtungen, kulturell, industriell, produktiv, traditionsmäßig, kulinarisch und so weiter. Diese Begeisterung, glaube ich, ist heute immer noch da. Und ich denke, das macht das stark. Und das macht das auch, dass viele Leute sich identifizieren, indem sie zu Besuch kommen und sagen, dies ist der Chaco und dies machen wir im Chaco und so leben wir im Chaco und das möchte ich meinen Kindern zeigen.
1: Was besprechen Sie sich als Präsident? Sie sind jetzt schon über mehrere Jahre als Präsident von Expo Rodeo Trevol tätig. Jetzt aber von dieser besonderen Ausgabe, was versprechen Sie sich?
2: Das ist eine gute Frage. Dass wir unseren Vorgängern durch auch ein spezielles Programm, was wir Ihnen als den Mitgliedern und besonders den Vorgängern, die noch da sind, zu Ehren feiern wollen, gibt es ein ganz spezielles Programm mit einem ganz speziellen Film und einem Buch Ihnen gewidmet, das nachher auch erhältlich ist für das ganze Publikum, dass wir Ihnen die gegebene Ehrung geben können, Anerkennung geben können und Ihnen zeigen können, wir haben eure Vision gecatcht, wir haben sie für uns verinnerlt und wir wollen sie weitergeben. Und dass das so ankommt über dieses ganze Event, dass sie sagen können, dieses gesunde Weg, ich fühle das erfüllt, was wir mal angefangen haben. Ich denke, das ist so ein starker innerer Wunsch als Kerngedanke, ohne dass das jetzt der große Spektakel ist.
0: Der Präsident der Association Rodeo Trevol, Igor Neufeld, mit Informationen zur 50. Ausgabe der Expo Rodeo Trevol. Glaube, Fußball und die größte Sportbühne der Welt. Passt das zusammen? Bei der FIFA-Weltmeisterschaft 2026 haben nicht nur Tore und Titel für Schlagzeilen gesorgt. Zahlreiche Nationalspieler bekannten sich offen zu ihrem Glauben an Jesus Christus, durch Gebete auf dem Spielfeld, Bibelstunden mit Mannschaftskollegen und persönliche Zeugnisse in Interviews. Dieser Bericht wurde von Juliana Kehler verfasst und zeigt, wie der christliche Glaube das Leben bekannter Fußballprofis prägt und welche bewegenden Glaubensmomente die Weltmeisterschaft begleitet haben. Sie hören nun den zweiten Teil des Berichts.
3: Im ersten Teil dieses Berichts haben wir gesehen, dass für viele Profifußballer der christliche Glaube weit mehr ist als eine private Überzeugung. Ob durch Gebete, das Lesen der Bibel oder öffentliche Bekenntnisse, zahlreiche Spieler nutzen ihre Bekanntheit, um auf Jesus Christus hinzuweisen. Die Lebensgeschichten von Bukayo Saka und Alisson Becker zeigen, wie der Glaube ihnen in Erfolgen ebenso wie in schwierigen Zeiten Orientierung und Hoffnung schenkt. Im zweiten Teil richten wir nun den Blick auf weitere bewegende Beispiele, allen voran auf den amerikanischen Nationalspieler Christian Pulisic, sowie auf besondere Glaubensmomente, die die FIFA-Weltmeisterschaft 2026 geprägt haben. Christian Pulisic, Kapitän der US-amerikanischen Nationalmannschaft, spricht offen darüber, dass sein Glaube die Grundlage seines Lebens ist. Als eines der bekanntesten Gesichter des amerikanischen Fußballs steht er unter enormen Erwartungsdruck. Millionen Fans hoffen bei jeder Weltmeisterschaft auf seine Tore und Vorlagen. Doch Pulisic betont immer wieder, dass seine Identität nicht vom Fußball abhängt. Besonders deutlich wird das in seiner täglichen Routine. Gemeinsam mit Freunden und Mitspielern trifft er sich regelmäßig zum Bibellesen. Er nennt diese Treffen Bible Time, übersetzt heißt das Bibelzeit. Fotos zeigen ihn mit geöffneter Bibel, Notizbuch und Bleistift, während er Bibelstellen studiert und sich Gedanken dazu macht. Auch auf Reisen versucht er, sich täglich Zeit für Gottes Wort zu nehmen. Immer wieder verweist Pulisic auf den Epheserbrief, der ihn besonders geprägt habe. Die Botschaft, dass die Erlösung allein ein Geschenk Gottes ist und nicht durch eigene Leistung verdient werden kann, begleitet ihn sowohl im Alltag als auch auf dem Fußballplatz. Gerade in einer Sportart, in der Erfolg häufig an Toren, Titeln oder Marktwert gemessen wird, erinnert ihn dieser Gedanke daran, dass sein Wert nicht von seiner Leistung abhängt. Seine Mitspieler erleben diesen Glauben ganz praktisch. Mehrere Spieler der US-Nationalmannschaft nehmen an gemeinsamen Bibelstunden teil oder beten vor Spielen miteinander. Pulisic gehört zu denjenigen, die solche Treffen bewusst fördern. Seine schlichte Kreuzkette trägt er dabei nicht als Schmuckstück, sondern als sichtbare Erinnerung an seinen Glauben. Einmal sagte er, nichts könne ihn aufhalten, wenn er seine Kraft von Gott empfange. Diese Haltung zeigt sich auch während der Weltmeisterschaft 2026. Nach dem Auftaktsieg der USA gegen Paraguay versammelten sich mehrere amerikanische Spieler auf dem Spielfeld zum gemeinsamen Gebet. Es war kein offizielles Programm und keine Inszenierung, sondern ein stiller Moment des Dankes. Für viele Zuschauer wurde deutlich, dass der Glaube für diese Mannschaft weit mehr ist als eine private Angelegenheit. Während einzelne Spieler ihren Glauben durch Interviews oder Gesten ausdrücken, entstanden bei der Weltmeisterschaft 2026 auch Bilder, die weltweit Aufmerksamkeit erregten. Besonders eindrucksvoll war das nach dem Gruppenspiel zwischen Deutschland und Curaçao. Deutschland hatte die Partie deutlich gewonnen. Doch unmittelbar nach dem Schlusspfiff rückte das Ergebnis in den Hintergrund. Mehrere deutsche Nationalspieler, darunter Felix Nemetscher und Jonathan Tah, gingen gemeinsam mit Spielern aus Curaçao in den Mittelkreis. Dort bildeten sie einen Kreis und beteten miteinander. Später erklärte Nemetscher den Hintergrund dieses Moments. Während des Spiels seien sie Gegner gewesen. Nach dem Abpfiff aber verbinde sie etwas Größeres, ihr gemeinsamer Glaube an Jesus Christus. Deshalb hätten sie sich, unabhängig vom Ergebnis, bewusst zum Gebet getroffen. Schon vor dem Spiel hatten sie vereinbart, diesen Moment gemeinsam zu verbringen. Auch Nemetschers Torjubel sorgte für Aufmerksamkeit. Nachdem er das erste Tor Deutschlands erzielt hatte, kniete er nieder, nahm symbolisch eine Krone von seinem Kopf und legte sie auf den Boden. Anschließend zeigte er zum Himmel. Die Geste sollte ausdrücken, dass nicht er selbst, sondern Jesus der wahre König ist und ihm alle Ehre gebührt. Eine besondere Geschichte schrieb auch die Nationalmannschaft von Curaçao. Das karibische Land mit nur rund 150.000 Einwohnern qualifizierte sich erstmals überhaupt für eine Fußballweltmeisterschaft und wurde damit zur kleinsten Nation, die jemals an einem WM-Turnier teilnahm. Doch nicht nur dieser sportliche Erfolg machte die Mannschaft bekannt. Schon während des Trainingslagers in den Niederlanden trafen sich Spieler, Trainer, Familienangehörige und Unterstützer zu einem Abend voller Lobpreis, Gebet und persönlicher Glaubenszeugnisse. Gemeinsam sangen sie Lieder wie »Die Güte Gottes«, »Praise« und »Jireh«. Mehrere Spieler berichteten, wie sie Jesus Christus persönlich kennengelernt hatten und dass ihre wahre Identität nicht vom Fußball, sondern von ihrem Glauben abhänge. Besonders bewegend war das Zeugnis von Kenji Gorey. Obwohl er sich lange selbst als Christ bezeichnet hatte, spürte er nach eigenen Worten, dass ihm etwas fehlte. Erst durch Gespräche mit anderen Gläubigen, Fußballern, habe er das Evangelium neu verstanden und bewusst sein Leben Jesus anvertraut. Heute beschreibt er den Heiligen Geist als den entscheidenden Unterschied in seinem Leben und betont, dass Erfolg auf dem Spielfeld niemals seine eigentliche Identität ausmachen könne. Auch andere Nationalspieler nutzten die Weltmeisterschaft, um ihren Glauben sichtbar werden zu lassen. Brasiliens Torwart Alisson Becker wurde mehrfach mit einer Bibel auf dem Weg in die Kabine gesehen. Der Belgier Jérémy Doku verweist regelmäßig in sozialen Medien auf Bibelverse und spricht offen darüber, dass nicht Geld oder Erfolg retten, sondern allein Jesus Christus. Der Niederländer Cody Gakpo trug nach seinem Meisterschaftserfolg ein T-Shirt mit der Aufschrift »Ich gehöre zu Jesus«. Auch leitet er nach eigenen Angaben Bibelstunden innerhalb der Nationalmannschaft. Viele dieser Spieler stehen miteinander in Kontakt, unter anderem über das internationale Netzwerk Ballers in God, übersetzt Ballspieler in Gott.

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Im selben Zeitraum von Februar waren dort 5150 Tonnen, zu 21.500.000 Dollar. Das entspricht ein Wachstum von 132% bei der Menge und 100% beim Wert. Für das zweite Halbjahr rechnet die Aufteilung mit einer wieder steigenden Produktion und höheren Verkauf. 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Bei einem Treffen mit Industrieminister Marco Riquelme erklärt Firmenvertreter Carlo Bergamaschi, woran Paraguay interessant ist. 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

Hier war ein Programm über die Radiosendung Licht vom Evangelium. Das Programm Licht vom Evangelium wurde in Winnipeg, Manitoba, in Kanada gemacht. Und sie bet es, dass das Programm das geistliche Leben in der christlichen Familie stärken wird. 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

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Am schwansten ist dort unter seine, wo viel Kinder noch zu essen haben. Wenn wir daran denken, muss wir wohl teilgeben, dass wir lange nicht immer dankbar genug dafür sind, dass wir das so gut haben. Von daher wollen wir uns mit der Schuldfrau und dem Vater unser beschäftigen. 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

Wir danken für Ihre Unterstützung, die uns das möglich macht, Gott sein Wut auszustrahlen. Möcht Gott Ihnen rücklich sehnen. Und nun verabschieden wir uns weiter von Ihnen. 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